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0: In Schneckenhausen und Schweigs gibt es gerade 16 Grad. Rosenkopf meldet 17 Grad.
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2: Ich bin David Riemer. Der Kampf gegen die verheerenden Flächenbrände im belgischen Naturschutzgebiet Hohes Venn dauert an. Auch Einsatzkräfte aus Deutschland sind im Einsatz. Die Feuerwehr bereitet sich wegen erwarteter starker Winde auf eine ganz neue Lage vor. Gleichzeitig erwartet der Deutsche Wetterdienst für heute mehr Regen als am Vortag. Die Brandlinie war am Abend rund 2,3 Kilometer von der deutschen Grenze entfernt. Die Bundesregierung reagiert auf die relativ neue Bedrohung durch Drohnen. Am Testflughafen des Deutschen Zentrums für Luft- und Raumfahrt in Kochstedt in Sachsen-Anhalt eröffnet sie heute eine Forschungseinrichtung für Drohnensicherheit. Hier sollen innovative Technologien in Reallaboren erforscht, entwickelt und erprobt werden.
3: Innenminister Dobrindt hatte die Eröffnung des neuen Technologiezentrums kurz nach dem Vorfall von Leipzig verkündet. Am Flughafen Leipzig-Halle war Anfang des Monats eine mit Sprengstoff und Zünder bestückte Drohne entdeckt worden. Das neue Zentrum soll helfen, dass die Airports und Sicherheitskräfte in Zukunft besser vorbereitet sind. Also dass sie zum Beispiel schnell erkennen, ist es ein Angriff oder die verwirrte Drohne eines Hobbyfotografen. Das Ziel, sagt Dobrindt, Wissenschaft, Technologie und die Anforderungen der Sicherheitsbehörden zusammenzuführen. Aus Berlin, Uli Reitinger.
2: Der Bauernverband legt heute die Erntebilanz dieses Sommers vor. Wegen der anhaltenden Trockenheit machen sich die Landwirte auf erhebliche Einbußen gefasst. Teils drohen sogar Totalausfälle.
4: Es ist zu trocken, unter anderem für Weizen, Kartoffeln oder Zuckerrüben. Bauernpräsident Ruckwied sprach zuletzt von einer brutal angespannten wirtschaftlichen Lage. In südlichen Teilen Deutschlands hält er sogar totale Ertragsausfälle für möglich. Etwas besser ist es in den nördlichen Regionen, wo es immer wieder etwas geregnet hat. In mehreren Bundesländern, vor allem im Süden, brechen durch die Hitze und Trockenheit auch die Futterbestände ein. Vereinzelt zwingt das Landwirte, Tiere früher als geplant schlachten zu lassen. Babit Büchner, Nachrichtenredaktion.
2: Das Oberlandesgericht Stuttgart will heute das Urteil gegen drei junge Männer verkünden, die als Agenten im Auftrag Russlands Anschläge auf den Güterverkehr in Deutschland vorbereitet haben sollen. Die Bundesanwaltschaft wirft den Ukrainern Agententätigkeit und die Verabredung zu Brandanschlägen vor. Die Männer sollen Teil eines Sabotageplans gewesen sein, der auf Transportwege eines Paketdienstleisters abzielte. Sie wurden im Mai vergangenen Jahres festgenommen.
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0: Zwischen Kaiserslautern, Pirmasens und Zweibrücken startet die Nacht noch freundlich gemischt, aber vielerorts schon mit dichten Wolken. Heute wird's dann meist grau. Zwischendurch gibt's vor allem rund um Otterbach und Rulben ein bisschen leichten Regen, während Dellfeld es mit bis zu 24 Grad am mildesten erwischt. Morgen bleibt es insgesamt eher bedeckt und etwas frischer, mit einzelnen Schauern zwischendurch.
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0: In Schneckenhausen und Schweigs gibt's gerade 16 Grad. Rosenkopf meldet 17 Grad.
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0: Zwischen Kaiserslautern, Pirmasens und Zweibrücken startet die Nacht noch freundlich gemischt, aber vielerorts schon mit dichten Wolken. Heute wird's dann meist grau. Zwischendurch gibt's vor allem rund um Otterbach und Trulben ein bisschen leichten Regen, während Dellfeld es mit bis zu 24 Grad am mildesten erwischt. Morgen bleibt es insgesamt eher bedeckt und etwas frischer, mit einzelnen Schauern zwischendurch.
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1: Löwe.
2: Es ist wichtig, dass Sie heute auf Ihre Freunde hören, um eine harmonische Beziehung aufrechtzuerhalten.
1: Jungfrau.
2: Sie brauchen mehr Pausen als sonst, um konzentriert zu sein. Nehmen Sie sich die Zeit, die Sie brauchen.
1: Waage.
2: Harmonie ist heute das Stichwort. Lassen Sie sie zu. Vor allem Ihre Familie wird es Ihnen danken.
1: Skorpion.
2: Seien Sie bereit, aus Fehlern zu lernen. Heute wartet eine wertvolle Lektion auf Sie.
1: Schütze.
2: Der Tag verläuft unspektakulär, aber am Abend fällen Sie mit Ihrem Partner zusammen eine wichtige Entscheidung.
1: Steinbock.
2: Wenn Sie eine enge Freundschaft haben, können Sie heute einander helfen, schwierige Herausforderungen zu meistern.
1: Wassermann.
2: Heute können Sie durch Kreativität und Fantasie neue Ideen entwickeln und sich selbst verwirklichen. Los geht's!
1: Fische.
2: Ein unerwartetes Angebot öffnet neue Türen in Ihrer Karriere. Nutzen Sie Ihre Entschlossenheit, um beruflichen Erfolg zu erlangen.
1: Widder.
2: Alte Wunden heilen heute besonders gut. Vergeben und vergessen Sie, vor allem wenn es um alte Freunde geht.
1: Stier.
2: Technologische Neuerungen könnten Ihre Arbeitsweise beeinflussen. Seien Sie offen für digitale Werkzeuge, die Ihre Effizienz steigern.
1: Zwillinge.
2: Ein Hindernis kann sich heute auf Ihrem Weg befinden, aber verlieren Sie nicht den Mut. Seien Sie entschlossen und bleiben Sie auf Kurs.
1: Krebs.
2: Kreative Energie erwacht in Ihnen. Sie sollten sie nutzen, um innovative Ideen umzusetzen.
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0: In Alsenborn gibt es gerade 16 Grad, in Winsberg und Althornbach jeweils 17 Grad.
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2: Ich bin Tine Klimach. Der Kampf gegen die Flächenbrände im belgischen Naturschutzgebiet Hohes Venn dauert an. Auch Einsatzkräfte aus Deutschland sind im Einsatz. Die Feuerwehr bereitet sich wegen erwarteter starker Winde auf eine ganz neue Lage vor. Gleichzeitig erwartet der Deutsche Wetterdienst für heute mehr Regen als am Vortag. Die Brandlinie war am Abend rund 2,3 Kilometer von der deutschen Grenze entfernt. Heute soll das Urteil gegen drei mutmaßliche Agenten fallen. Die Angeklagten stammen aus der Ukraine und sollen im russischen Auftrag Anschläge vorbereitet haben.
3: Laut Anklage bekamen die drei den Auftrag von einem russischen Geheimdienst. Sie sollten Pakete in die Ukraine schicken, Brandsätze, die in Lastern oder Lagerhallen explodieren, einen großen Schaden anrichten und eine noch größere Verunsicherung in der Ukraine auslösen sollten. Zur Vorbereitung sollen die Angeklagten harmlose Pakete mit einem GPS-Tracker in die Ukraine verschickt haben. So wollten sie die Wege der Pakete nachvollziehen. Bevor sie Schaden anrichten konnten, wurden die drei im Mai 2025 in Köln, Konstanz und in der Schweiz festgenommen. Uli Reitinger, Nachrichtenredaktion.
2: Die am Boden messbare UV-Strahlung der Sonne nimmt laut einer neuen Untersuchung in ganz Europa zu. Hauptgrund dafür ist, dass es weniger Wolken gibt. Das teilte das an der Datenauswertung beteiligte Bundesamt für Strahlenschutz in Salzgitter mit.
4: Örtliche Messungen haben schon darauf hingedeutet, jetzt bestätigen europaweite Daten einen besorgniserregenden Trend. An 26 von 40 Messstationen nahm die UV-Strahlung jährlich um 10-20% zu, vor allem in Mittel- und Westeuropa, auch in Deutschland. Damit steigt das Gesundheitsrisiko, denn die ultraviolette Strahlung gilt als Hauptursache für Hautkrebs. Sie kann außerdem die Augen schädigen. Unter anderem wegen des Klimawandels gibt es weniger schützende Wolken. Die Experten vom Strahlenschutzamt fordern mehr Schattenplätze. Ursula Winkler, Nachrichtenredaktion.
2: Der Deutsche Bauernverband stellt heute eine Bilanz der Ernte in diesem Sommer vor. Angesichts anhaltender Trockenheit und Hitze zeichnen sich deutliche Einbußen bei Getreide und Raps ab. Erwartet werden unterdurchschnittliche Ergebnisse. Vor allem in Süddeutschland kam es nach Branchenangaben zu größeren Schäden, die zu totalen Ertragsausfällen führen könnten. Teils gibt es auch Engpässe bei Tierfutter. Der Bauernverband forderte wegen einer angespannten Lage vieler Höfe Finanzhilfen der Politik.
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0: Der Morgen startet in und rund um Kaiserslautern, Pirmasens und Zweibrücken noch dicht bewölkt bei 16 bis 17 Grad. Im Tagesverlauf bleibt es erstmal oft grau, dazu gibt es zwischendurch leichten Regen, bevor es am Nachmittag und Abend wieder etwas freundlicher und teils wärmer wird. Die Spanne reicht heute von knapp 20 Grad in der Pfalz bis zu 25,7 Grad rund um Zweibrücken. Morgen dann insgesamt etwas kühler, aber weiterhin eher wolkig und stellenweise nass.
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0: In Alsenborn gibt es gerade 16 Grad, in Winsberg und Althornbach jeweils 17 Grad.
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2: Mit Max Wischermann. Schönen guten Morgen. Das städtische Krankenhaus Pirmasens ist morgen für 4 Stunden telefonisch nicht erreichbar. Wegen einer technischen Aufrüstung fallen zwischen 16 und 20 Uhr sowohl die zentrale Telefonnummer als auch sämtliche Nebenanschlüsse aus. Wichtige telefonische Anliegen sollten deshalb vor 16 Uhr oder nach 20 Uhr erledigt werden. Der Krankenhausstandort Rotalben ist von der Umstellung nicht betroffen. In medizinischen Notfällen gilt weiterhin die 112. Der ärztliche Bereitschaftsdienst ist unter der Nummer 116 117 erreichbar. Unbekannte sind in ein Wohnhaus in Rodenbach eingebrochen. Die Täter verschafften sich zwischen Mittwoch und Samstag gewaltsam über ein Fenster Zugang zu dem Gebäude in der Straße am Rammsteiner Tor. Dabei entstand ein Schaden von mindestens 500 Euro. Ob etwas gestohlen wurde, steht noch nicht fest. Die Kriminalpolizei sucht aktuell Zeugen und bittet Anwohner, mögliche Aufnahmen privater Überwachungskameras zu prüfen. Hinweise nimmt das Polizeipräsidium Westpfalz entgegen. Eine 65-jährige Frau aus Kaiserslautern hat durch einen Liebesbetrug im Internet rund 5.500 Euro verloren. Die Täter hatten ihr auf einer Dating-Plattform über etwa 1,5 Monate romantisches Interesse vorgespielt. Unter verschiedenen Vorwänden brachten sie die Frau anschließend mehrfach dazu, Geld zu überweisen. Die Polizei rät Online-Bekanntschaften, die früh um Geld oder persönliche Daten bitten, besonders kritisch zu prüfen. Wer bereits betroffen ist, sollte den Kontakt abbrechen, Nachrichten und Zahlungsbelege sichern und Anzeige erstatten. Ein Autofahrer ist am Sonntagabend in Hohenecken in die Glasfront einer Bäckerei gefahren. Nach Angaben der Polizei hatte der 61-Jährige beim Ausparken offenbar die Gänge verwechselt. Statt rückwärts aus der Parklücke zu fahren, prallte sein BMW gegen das Gebäude. Eine Mitarbeiterin der Bäckerei wurde am Bein verletzt und vom Rettungsdienst behandelt. Am Gebäude und am Fahrzeug entstand ein Schaden von mehreren 10.000 Euro. Gegen den Fahrer wird wegen des Verdachts der fahrlässigen Körperverletzung ermittelt.
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0: Der Morgen startet in und rund um Kaiserslautern, Pirmasens und Zweibrücken noch dicht bewölkt bei 16 bis 17 Grad. Im Tagesverlauf bleibt es erstmal oft grau, dazu gibt es zwischendurch leichten Regen, bevor es am Nachmittag und Abend wieder etwas freundlicher und teils wärmer wird. Die Spanne reicht heute von knapp 20 Grad in der Pfalz bis zu 25,7 Grad rund um Zweibrücken. Morgen dann insgesamt etwas kühler, aber weiterhin eher wolkig und stellenweise nass.
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4: Auf unseren Straßen sieht es momentan ganz gut aus. Derzeit gibt es keine großen Staus.
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4: Blitze haben wir aktuell keine. Falls ihr unterwegs welche entdeckt, dann melden bitte 0631 75 00 4x die 7.
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Nackt sein, das kann so ziemlich jeder, ne? So wie Gott uns schuf. Splitterfasernackt, das ist nochmal ein anderes Level. Schön, dass ihr mit dabei seid. Hier ist eure Antenne. Und wo Splitterfasernackt herkommt, das wollte Romina aus Weilerbach wissen. Und die Antwort auf diese Frage, die gibt's jetzt.

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0: In Schneckenhausen gibt's gerade 16 Grad, Bottenbach meldet 17 und in Riedelberg liegen wir bei 17 Grad.
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2: Ich bin Tine Klimach. Im belgischen Naturschutzgebiet Hohesfenn dauert der Kampf gegen die verheerenden Flächenbrände an. Auch deutsche Einsatzkräfte sind beteiligt. Gestern hatte Regen den Einsatzkräften in die Hände gespielt. Allerdings bleibt das Feuer unberechenbar.
3: Wir bereiten uns auf eine ganz neue Lage vor, sagte einer der Einsatzleiter, denn starker Wind könnte die Flammen wieder Richtung Monschau treiben, die idyllische Stadt direkt im Grenzgebiet. Immerhin, es soll heute wieder regnen und das macht etwas Hoffnung, doch schon jetzt sind riesige Flächen im belgischen Naturschutzgebiet schwarz verkohlt. Ein großes Problem ist auch der Torfboden dort, der brennt tief unter der Erde. Claudia Wächter, Nachrichtenredaktion.
2: Die russische Millionenmetropole Moskau und die umliegende Hauptstadtregion sind in der Nacht zum Ziel einer Angriffswelle mit ukrainischen Drohnen geworden. Laut der staatlichen Nachrichtenagentur TASS handelt es sich um die heftigste derartige Attacke seit 2 Jahren. Bis heute Morgen seien 620 Drohnen in Richtung der Hauptstadtregion geflogen, hieß es. Die meisten seien abgewehrt worden. Über mögliche Opfer oder Schäden wurde zunächst nichts bekannt. Die SPD will die Klimaanpassung als Gemeinschaftsaufgabe im Grundgesetz verankern. Damit wäre der Bund zum Beispiel beim Thema Hitzeschutz mehr in der Pflicht. Bisher liegt die Zuständigkeit bei Ländern und Kommunen. Die Deutsche Stiftung Patientenschutz begrüßt den Vorstoß und fordert vom Bundestag eine Priorisierung von sozialen Einrichtungen wie Kliniken, Alten- und Pflegeheimen.
4: Unter extremen Temperaturen leiden vor allem alte, pflegebedürftige und schwerkranke Menschen, sagt Eugen Brüsch, Vorstand der Stiftung Patientenschutz. Ohne eine Klarstellung in der Verfassung sei ein Schutz dieser Personen in Krankenhäusern oder Heimen kaum möglich. Denn so Brüsch, Länder und Kommunen könnten die zusätzlichen Milliardenkosten für Klimaanlagen oder Fensterbeschattung nicht tragen. Gleichzeitig sei es aber für Pflegeheimbewohner unzumutbar, diese Kosten auch noch aus eigenen Mitteln zu stemmen. Diana Kramer, Nachrichtenredaktion.
2: Zum Sport. Stürmer Niklas Füllkrug steht einem Medienbericht zufolge vor der Rückkehr zu Werder Bremen. Ein Medizincheck steht heute an, berichtet Sky. Demnach soll der 33-Jährige vom Premier League-Absteiger West Ham United ausgeliehen werden. Füllkrug spielte bereits in der Jugend für Werder und kehrte 2019 noch einmal zurück. Zuletzt spielte der Ex-Nationalspieler bei AC Mailand.
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0: In und rund um Kaiserslautern, Pirmasens und Zweibrücken startet der Dienstag grau und bedeckt mit frischen 15 bis 16 Grad. Im Laufe des Tages wird's von Westen her nur zögerlich milder. Am Ende stehen meist 22 bis 24 Grad auf dem Zettel. Dazu ziehen vor allem Richtung Mittag und Nachmittag immer wieder leichte Regenschauer durch.
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5: Nichts los derzeit auf unseren Straßen. Ihr kommt gut durch. Gute Fahrt.
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5: Derzeit keine Blitzer. Falls ihr aber welche unterwegs entdeckt, dann an uns melden. 0631 75 00 4x die 7. Gute Fahrt.
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5: Kurz nach 7, hier ist eure Antenne, schön, dass ihr mit dabei seid und aktuell ist mal eine Zeit, wo man in unseren Wäldern wieder das ein oder andere pflücken kann, wenn man unterwegs ist, zum Beispiel Brombeeren, aber da gibt es auch ein paar Dinge zu beachten und wie das genau funktioniert, darüber reden wir gleich nach 2 Songs.
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2: Wer gerade bei uns in Kaiserslautern, Pirmasens oder in Zweibrücken an Hecken oder auch an Waldrändern unterwegs ist, kann sie kaum übersehen. Brombeeren, die kleinen schwarzen Früchte, haben jetzt im August Hochsaison. Und mit etwas Glück gibt es den Nachtisch direkt beim Spaziergang dazu. Also einfach abpflücken. Solltet ihr

0: Allerdings nicht, woran ihr reife Brombeeren erkennt, wo ihr sammeln dürft und wie die empfindlichen Früchte länger halten, das weiß Kollege Elliot.
1: Bei Brombeeren gilt, schwarz heißt noch nicht automatisch reif. Wirklich gut sind die Früchte erst, wenn sie tiefschwarz, weich und schön saftig sind. Außerdem sollten sie sich fast ohne Widerstand vom Strauch lösen. Müsst ihr kräftig ziehen, braucht die Brombeere meistens noch ein bisschen Zeit. Und das ist das Praktische, an einem Strauch hängen oft gleichzeitig reife und unreife Früchte. Ihr müsst also nicht den ganzen Busch auf einmal leer räumen, sondern könnt ein paar Tage später noch einmal vorbeischauen. Wenn ihr wilde Brombeeren sammelt, dürft ihr kleine Mengen für den eigenen Bedarf mitnehmen, vorausgesetzt ihr seid an einer Stelle, die betreten werden darf. In Naturschutzgebieten, auf gesperrten Flächen oder auf Privatgrundstücken ohne Erlaubnis bleiben die Hände weg. Und bitte nicht gleich mit dem 10-Liter-Eimer anrücken. Vögel, Insekten und andere Wildtiere freuen sich ebenfalls über die Früchte. Sammelt am besten nicht direkt neben einer stark befahrenen Straße oder dort, wo ständig Hunde unterwegs sind. Nach einem Regenschauer solltet ihr außerdem warten, bis die Früchte wieder etwas abgetrocknet sind. Nasse Brombeeren werden beim Transport schnell matschig und können leichter schimmeln. Zu Hause gilt, nicht lange liegen lassen. Brombeeren sind ziemlich empfindlich und halten sich im Kühlschrank meistens nur 1 bis 2 Tage. Am besten breitet ihr sie auf einen großen Teller aus, damit sie nicht übereinander gequetscht werden. Gewaschen werden sie erst kurz vor dem Essen. Wenn ihr mehr gesammelt habt, könnt ihr die Beeren auch einfrieren, dafür kurz waschen, gut trocknen, einzeln auf dem Teller oder Blech vorfrieren und anschließend gemeinsam in einen Beutel geben. Dann kleben sie sich zu einem großen Brombeerklumpen zusammen. So wird aus dem nächsten Spaziergang durch die Westpfalz vielleicht direkt ein kleiner Ernteausflug und Marmelade, Kuchen oder Nachtisch kommt dieses Mal wirklich aus der Heimat.
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0: In Schneckenhausen gibt's gerade 16 Grad, Bottenbach meldet 17 und in Riedelberg liegen wir bei 17 Grad.
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2: Mit Max Wischermann. Schönen guten Morgen. Das städtische Krankenhaus Pirmasens ist morgen für 4 Stunden telefonisch nicht erreichbar. Wegen einer technischen Aufrüstung fallen zwischen 16 und 20 Uhr sowohl die zentrale Telefonnummer als auch sämtliche Nebenanschlüsse aus. Wichtige telefonische Anliegen sollten deshalb vor 16 Uhr oder nach 20 Uhr erledigt werden. Der Krankenhausstandort Rotalben ist von der Umstellung nicht betroffen. In medizinischen Notfällen gilt weiterhin die 112. Der ärztliche Bereitschaftsdienst ist unter der Nummer 116 117 erreichbar. Unbekannte sind in ein Wohnhaus in Rodenbach eingebrochen. Die Täter verschafften sich zwischen Mittwoch und Samstag gewaltsam über ein Fenster Zugang zu dem Gebäude in der Straße am Rammsteiner Tor. Dabei entstand ein Schaden von mindestens 500 Euro. Ob etwas gestohlen wurde, steht noch nicht fest. Die Kriminalpolizei sucht aktuell Zeugen und bittet Anwohner, mögliche Aufnahmen privater Überwachungskameras zu prüfen. Hinweise nimmt das Polizeipräsidium Westpfalz entgegen. Eine 65-jährige Frau aus Kaiserslautern hat durch einen Liebesbetrug im Internet rund 5.500 Euro verloren. Die Täter hatten ihr auf einer Dating-Plattform über etwa 1,5 Monate romantisches Interesse vorgespielt. Unter verschiedenen Vorwänden brachten sie die Frau anschließend mehrfach dazu, Geld zu überweisen. Die Polizei rät, Online-Bekanntschaften, die früh um Geld oder persönliche Daten bitten, besonders kritisch zu prüfen. Wer bereits betroffen ist, sollte den Kontakt abbrechen, Nachrichten und Zahlungsbelege sichern und Anzeige erstatten. Ein Autofahrer ist am Sonntagabend in Hohenecken in die Glasfront einer Bäckerei gefahren. Nach Angaben der Polizei hatte der 61-Jährige beim Ausparken offenbar die Gänge verwechselt. Statt rückwärts aus der Parklücke zu fahren, prallte sein BMW gegen das Gebäude. Eine Mitarbeiterin der Bäckerei wurde am Bein verletzt und vom Rettungsdienst behandelt. Am Gebäude und am Fahrzeug entstand ein Schaden von mehreren 10.000 Euro. Gegen den Fahrer wird wegen des Verdachts der fahrlässigen Körperverletzung ermittelt.
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0: In und rund um Kaiserslautern, Pirmasens und Zweibrücken startet der Dienstag grau und bedeckt mit frischen 15 bis 16 Grad. Im Laufe des Tages wird's von Westen her nur zögerlich milder. Am Ende stehen meist 22 bis 24 Grad auf dem Zettel. Dazu ziehen vor allem Richtung Mittag und Nachmittag immer wieder leichte Regenschauer durch.
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4: Einen wunderschönen guten Morgen und Grüße auf die Straßen. Liebe Autofahrer, ihr braucht ein bisschen länger heute Morgen. Kaiserslautern stadteinwärts in der Lauterstraße. Also wenn ihr von Moorlautern runterkommt und deswegen in der neuen Straße unterwegs seid, dauert es knapp 6 Minuten länger. An der Dammmühle Richtung Kaiserslautern Innenstadt, so kurz vor der Waschmühltalbrücke, dauert es auch gut 5 bis 6 Minuten länger. Wenn ihr von Schopp aus in Fahrt Richtung Kaiserslautern unterwegs seid, da braucht ihr auch gut 10 Minuten länger wegen der Baustelle bei Breitenau. Und ansonsten sieht's ganz gut aus. Wir wünschen euch eine gute und sichere Fahrt weiterhin.
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4: Blitze haben wir aktuell keine. Falls ihr unterwegs welche entdeckt, dann melden bitte 0631 75 00 4x die 7.
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1: Stellt euch Folgendes vor: Über den großen Seen in den USA sehen Menschen plötzlich eine riesige, helle Wolke am Himmel. Wirkt wie so eine Qualle aus Licht und viele fragen sich, was ist jetzt hier los? Die Erklärung liegt ganz klar im Weltall, denn kurz vorher ist in Florida eine SpaceX-Rakete gestartet. Die hat Satelliten ins All gebracht. Nach dem Start hatte die Rakete noch Reste vom Treibstoff mit an Bord. Die wurden dann in großer Höhe abgelassen. Dort oben gibt es eben fast keine Luft. Das Gas konnte sich deshalb also zu einer riesigen Wolke ausbreiten. Die Sonne stand für die Rakete noch am Himmel, obwohl es am Boden doch schon wieder dunkel war. Sie beleuchtete die Gaswolke von unten und so entstand eben dieses seltsame Leuchten. Also kein UFO, keine Außerirdischen. Nur eine Rakete, die nach ihrer Arbeit noch kurz nur ziemlich spektakuläre Wolke gemacht hat.
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0: In Sambach gibt es 17 Grad, Kröppen meldet 18 und Weißhausen liegt bei 18 Grad.
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2: Ich bin Tine Klimach. Heute soll das Urteil gegen drei mutmaßliche Agenten fallen. Die Angeklagten stammen aus der Ukraine und sollen im russischen Auftrag Anschläge vorbereitet haben.
3: Laut Anklage bekamen die drei den Auftrag von einem russischen Geheimdienst. Sie sollten Pakete in die Ukraine schicken, Brandsätze, die in Lastern oder Lagerhallen explodieren, einen großen Schaden anrichten und eine noch größere Verunsicherung in der Ukraine auslösen sollten. Zur Vorbereitung sollen die Angeklagten harmlose Pakete mit einem GPS-Tracker in die Ukraine verschickt haben. So wollten sie die Wege der Pakete nachvollziehen. Bevor sie Schaden anrichten konnten, wurden die drei im Mai 2025 in Köln, Konstanz und in der Schweiz festgenommen. Uli Reitinger, Nachrichtenredaktion.
2: Der Einsatz gegen die Brände im belgischen Naturschutzgebiet Hohes Venn geht weiter. Auch Einsatzkräfte aus Deutschland sind vor Ort. Die Feuerwehr bereitet sich wegen erwarteter starker Winde auf eine ganz neue Lage vor. Gleichzeitig erwartet der Deutsche Wetterdienst für heute mehr Regen als am Vortag. Die Brandlinie war am Abend rund 2,3 Kilometer von der deutschen Grenze entfernt. Der Bauernverband legt heute die Erntebilanz dieses Sommers vor. Wegen der anhaltenden Trockenheit machen sich die Landwirte auf erhebliche Einbußen gefasst, teils drohen sogar Totalausfälle.
4: Es ist zu trocken, unter anderem für Weizen, Kartoffeln oder Zuckerrüben. Bauernpräsident Ruckwied sprach zuletzt von einer brutal angespannten wirtschaftlichen Lage. In südlichen Teilen Deutschlands hält er sogar totale Ertragsausfälle für möglich. Etwas besser ist es in den nördlichen Regionen, wo es immer wieder etwas geregnet hat. In mehreren Bundesländern, vor allem im Süden, brechen durch die Hitze und Trockenheit auch die Futterbestände ein. Vereinzelt zwingt das Landwirte, Tiere früher als geplant schlachten zu lassen. Aus Berlin, Babette Büchner.
2: Zum Sport. Mehr als 25 Jahre gab es bei Länderspielen keine Stehplätze. Ab heute bietet der DFB wieder Tickets dafür an. Bei den ersten beiden Partien des neuen Bundestrainers Jürgen Klopp in der Nations League gegen Griechenland am 27. September in Augsburg und am 1. Oktober in München gegen Serbien. Stehplatzkarten sind für 18 Euro erhältlich. Die Eintrittskarten gibt es auf dem DFB-Ticketportal.
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0: Rund um Kaiserslautern, Pirmasens und Zweibrücken startet der Morgen dicht bewölkt und mit frischen 17 bis 18 Grad. Im Laufe des Tages bleibt es meist grau, dazu mischt sich immer wieder leichter Regen, lokal auch mal ein kurzer Gewittergruß. Die Höchstwerte landen heute nur knapp über 20 Grad, also eher zurückhaltend als sommerlich.
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5: Nichts los derzeit auf unseren Straßen. Ihr kommt gut durch. Gute Fahrt.
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5: Blitzer haben wir. Und zwar einer steht in Kaiserslautern in der Stresemannstraße, oberhalb der Stresemannschule. Ganz fies versteckt zwischen den Autos steht dort ein silberner Kastenwagen in der 30er-Zone, hat uns Anne aus Kaiserslautern gemeldet. Danke dafür. Und wenn ihr noch was entdeckt, dann meldet es uns wie immer an die 0631 75 00 4x die 7.
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0: 11.11. Richtig, aber vor dem 11.11. Da brauchen wir jemanden. Seid ihr zum Beispiel jemand, der gern auf Menschen zugeht? Habt ihr keine Angst vor einer Bühne oder kommt beim Feiern schnell mit allen ins Gespräch? Dann sucht vielleicht nämlich der Karnevalverein 1838 Kaiserslautern e.V. genau euch. Die suchen nämlich einen neuen, Achtung, Kasimir. Gesucht wird dabei kein perfekter Schauspieler mit jahrelanger Bühnenerfahrung. Entscheidend sind für zum Beispiel KVK-Präsident Udo Röckelmann ganz andere Eigenschaften.
1: Er muss immer mit dabei sein, er muss kommunikationsfähig sein, er muss eine Ausstrahlung haben, er darf keine Angst vor Leuten haben, er muss auf die Leute auch zugehen können, er muss auch ein bisschen Spaß machen.
0: Der Kasimir vertritt den Verein natürlich gemeinsam mit der Prinzessin bei Veranstaltungen in Kaiserslautern und bei befreundeten Vereinen. Bevor sich jemand aber endgültig entscheidet, möchte der KVK den Interessenten erstmal kennenlernen.
1: Wir sind ein Team. Man muss also auch teamfähig sein. Das muss auch passen. Deshalb, wir müssen uns auch dann kennenlernen und dann müssen wir mal gucken.
0: Wenn ihr jetzt denkt, ja, das ist doch was für mich, das könnte was sein, dann zerdenkt's nicht. Schickt einfach eine WhatsApp mit dem Stichwort Kasimir, eurem Namen und eure Telefonnummer und wir bringen euch dann ganz unverbindlich mit dem KVK zusammen. Die Nummer zu uns ins Studio ist der 0631 75 00 4 mal die 7.
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0: In Sambach gibt es 17 Grad, Kröppen meldet 18 und Weißhausen liegt bei 18 Grad.
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2: Mit Max Wischermann. Schönen guten Morgen. Das städtische Krankenhaus Pirmasens ist morgen für 4 Stunden telefonisch nicht erreichbar. Wegen einer technischen Aufrüstung fallen zwischen 16 und 20 Uhr sowohl die zentrale Telefonnummer als auch sämtliche Nebenanschlüsse aus. Wichtige telefonische Anliegen sollten deshalb vor 16 Uhr oder nach 20 Uhr erledigt werden. Der Krankenhausstandort Rotalben ist von der Umstellung nicht betroffen. In medizinischen Notfällen gilt weiterhin die 112. Der ärztliche Bereitschaftsdienst ist unter der Nummer 116 117 erreichbar. Unbekannte sind in ein Wohnhaus in Rodenbach eingebrochen. Die Täter verschafften sich zwischen Mittwoch und Samstag gewaltsam über ein Fenster Zugang zu dem Gebäude in der Straße am Rammsteiner Tor. Dabei entstand ein Schaden von mindestens 500 Euro. Ob etwas gestohlen wurde, steht noch nicht fest. Die Kriminalpolizei sucht aktuell Zeugen und bittet Anwohner, mögliche Aufnahmen privater Überwachungskameras zu prüfen. Hinweise nimmt das Polizeipräsidium Westpfalz entgegen. Eine 65-jährige Frau aus Kaiserslautern hat durch einen Liebesbetrug im Internet rund 5.500 Euro verloren. Die Täter hatten ihr auf einer Dating-Plattform über etwa 1,5 Monate romantisches Interesse vorgespielt. Unter verschiedenen Vorwänden brachten sie die Frau anschließend mehrfach dazu, Geld zu überweisen. Die Polizei rät, Online-Bekanntschaften, die früh um Geld oder persönliche Daten bitten, besonders kritisch zu prüfen. Wer bereits betroffen ist, sollte den Kontakt abbrechen, Nachrichten und Zahlungsbelege sichern und Anzeige erstatten. Ein Autofahrer ist am Sonntagabend in Hohenecken in die Glasfront einer Bäckerei gefahren. Nach Angaben der Polizei hatte der 61-Jährige beim Ausparken offenbar die Gänge verwechselt. Statt rückwärts aus der Parklücke zu fahren, prallte sein BMW gegen das Gebäude. Eine Mitarbeiterin der Bäckerei wurde am Bein verletzt und vom Rettungsdienst behandelt. Am Gebäude und am Fahrzeug entstand ein Schaden von mehreren 10.000 Euro. Gegen den Fahrer wird wegen des Verdachts der fahrlässigen Körperverletzung ermittelt.
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0: Rund um Kaiserslautern, Pirmasens und Zweibrücken startet der Morgen dicht bewölkt und mit frischen 17 bis 18 Grad. Im Laufe des Tages bleibt es meist grau, dazu mischt sich immer wieder leichter Regen, lokal auch mal ein kurzer Gewittergruß. Die Höchstwerte landen heute nur knapp über 20 Grad, also eher zurückhaltend als sommerlich.
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4: Auf unseren Straßen sieht es momentan ganz gut aus. Derzeit gibt es keine großen Staus.
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4: Blitzer gibt's, und zwar in Kaiserslautern, Stresemannstraße, oberhalb der Stresemann-Schule. In der 30er-Zone steht versteckt zwischen den Autos ein silberner Kastenwagen und macht teure Fotos. Und wenn ihr noch was entdeckt, ja, dann meldet uns gerne wie immer an die 0631 75 00 4x die 7.
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1: Kaiserslautern feiert heute seinen tatsächlichen 750. Geburtstag, denn am 18. August 1276 bekam die Stadt ihre Stadtrechte verliehen. Da sollten wir mal drüber reden, denn rund um dieses historische Datum gibt es auch mehrere Aktionen in der Innenstadt. Von 12 bis 17 Uhr gibt es auf der Jubiläumsbühne vor der Stiftskirche zum Beispiel ein buntes Familienprogramm von der Stadtentwässerung und der BVE. Ganz viele Aktionen rund ums Wasser, Umwelt und erneuerbare Energien warten da auf euch. Am Nachmittag startet um 15 Uhr die Führung Kurze Wege, lange Geschichte. Auf 750 Metern geht's durch die Stadtgeschichte vom ehemaligen Königshof bis ins Kaiserslautern von heute. Und um 19 Uhr wird's feierlich. In der Stiftskirche beginnt ein ökumenischer Jubiläumsgottesdienst. Heute ist also der zentrale Tag im Lauterer Jubiläumsjahr. Genau 750 Jahre Stadtrechte für die Stadt.

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0: In Lohnsfeld gibt's gerade 18 Grad, Winzeln meldet ebenfalls 18 Grad und in Wiesbach liegen wir bei 19 Grad.
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2: Ich bin Tine Klimach. Unterstützt von leichtem Nieselregen kämpfen die Einsatzkräfte im Naturschutzgebiet Hohes Venn in Belgien, direkt an der Grenze zu Deutschland, weiter gegen einen der größten Waldbrände der belgischen Geschichte. Im Laufe des Tages sollte sich der Regen intensivieren, sagte der stellvertretende Bürgermeister von Monschau, Franz Karl Boden. Anders als befürchtet gäbe es bisher auch keinen ungünstigen Westwind, der das Feuer in Richtung deutsche Grenze treiben könnte. Die Bundesregierung reagiert auf die Bedrohung durch Drohnen. Am Testflughafen des Deutschen Zentrums für Luft- und Raumfahrt in Kochstedt in Sachsen-Anhalt eröffnet sie heute eine Forschungseinrichtung für Drohnensicherheit.
3: Innenminister Dobrindt hatte die Eröffnung des neuen Technologiezentrums kurz nach dem Vorfall von Leipzig verkündet. Am Flughafen Leipzig-Halle war Anfang des Monats eine mit Sprengstoff und Zünder bestückte Drohne entdeckt worden. Das neue Zentrum soll helfen, dass die Airports und Sicherheitskräfte in Zukunft besser vorbereitet sind. Also dass sie zum Beispiel schnell erkennen, ist es ein Angriff oder die verwirrte Drohne eines Hobbyfotografen. Das Ziel, sagt Dobrindt, Wissenschaft, Technologie und die Anforderungen der Sicherheitsbehörden zusammenzuführen. Aus Berlin, Uli Reitinger.
2: Die SPD will die Klimaanpassung als Gemeinschaftsaufgabe im Grundgesetz verankern. Damit wäre der Bund zum Beispiel beim Thema Hitzeschutz mehr in der Pflicht. Die Deutsche Stiftung Patientenschutz begrüßt den Vorstoß und fordert vom Bundestag eine Priorisierung von sozialen Einrichtungen wie Kliniken, Alten- und Pflegeheimen.
4: Unter extremen Temperaturen leiden vor allem alte, pflegebedürftige und schwerkranke Menschen, sagt Eugen Brüsch, Vorstand der Stiftung Patientenschutz. Ohne eine Klarstellung in der Verfassung sei ein Schutz dieser Personen in Krankenhäusern oder Heimen kaum möglich. Denn so Brüsch, Länder und Kommunen könnten die zusätzlichen Milliardenkosten für Klimaanlagen oder Fensterbeschattung nicht tragen. Gleichzeitig sei es aber für Pflegeheimbewohner unzumutbar, diese Kosten auch noch aus eigenen Mitteln zu stemmen. Diana Kramer, Nachrichtenredaktion.
2: Das Oberlandesgericht Stuttgart will heute das Urteil gegen drei junge Männer verkünden, die als Agenten im Auftrag Russlands Anschläge auf den Güterverkehr in Deutschland vorbereitet haben sollen. Die Bundesanwaltschaft wirft den Ukrainern Agententätigkeit und die Verabredung zu Brandanschlägen vor. Die drei Männer sollen Teil eines Sabotageplans gewesen sein, der auf Transportwege eines Paketdienstleisters abzielte.
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5: Mit Max Wischermann. Schönen guten Tag. Das städtische Krankenhaus Pirmasens ist am Mittwoch zwischen 16 und 20 Uhr telefonisch nicht erreichbar. Grund ist eine technische Aufrüstung der Telefonanlage. Außerdem in den Regionalnachrichten um halb, eine 65-Jährige aus Kaiserslautern hat durch einen Liebesbetrug im Internet rund 5.500 Euro verloren. Die Polizei warnt davor, unbekannten Online-Kontakten Geld zu überweisen. Und Unbekannte sind in ein Wohnhaus in Rodenbach eingebrochen. Die Kriminalpolizei sucht Zeugen und mögliche Aufnahmen privater Überwachungskameras. Ausführliche Nachrichten aus der Region gibt's wieder um halb.
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0: Rund um Kaiserslautern, Bottenbach und Dellfeld hängt heute erstmal viel graue Decke über dem Himmel. Dazu gibt's zwischendurch auch leichten Regen. Die Temperaturen klettern nur zäh auf 21 bis 24 Grad. Am freundlichsten wird's noch Richtung Zweibrücken. Morgen bleibt es insgesamt eher wolkig und etwas frischer, mit neuerlich ein paar Schauern im Tagesverlauf.
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6: Blick auf die Straßen sieht aktuell ganz gut aus. Keine großen Probleme, keine großen Staus. Wir wünschen euch eine gute und sichere Fahrt.
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6: Blitzer haben wir. Und zwar einer steht in Kaiserslautern in der Stresemannstraße, oberhalb der Stresemannschule. Ganz fies versteckt zwischen den Autos steht dort ein silberner Kastenwagen in der 30er-Zone, hat uns Anne aus Kaiserslautern gemeldet. Danke dafür. Und wenn ihr noch was entdeckt, dann meldet uns wie immer an die 0631 75 00 4x die 7.
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6: Wird mal wieder Zeit für unseren wunderbaren Frühstückstalk Suppsalat und Kaffee heute Morgen mit fantastischen Gästen. Es geht um Schuhe aus der Schuhstadt Pirmasens und zwar perfekt individualisiert für Firmen. Avero GmbH, Philipp Meyer und Joscha Jörg, die Gründer davon, sind bei mir hier im Studio und mit denen wollen wir natürlich mal drüber sprechen, wie das Ganze so funktioniert. Das machen wir gleich, bleibt dran.
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1: Wieder mal Zeit für unseren wunderbaren Frühstückstalk mit wunderbaren Gästen. Heute geht's um was ganz Besonderes. Es geht um Schuhe, ihr Lieben. Und deswegen sind Philipp Meyer und Joscha Jörg von Avero hier bei mir im Studio. Erstmal schönen guten Morgen, Joscha.
2: Guten Morgen.
1: Schön, dass ihr da seid. Für alle, die dich noch nicht kennen und die eure Firma vielleicht noch nicht kennen, einfach mal bitte selber kurz vorstellen.
2: Ja, wir sind die Firma Avero GmbH und wir entwickeln und produzieren Schuhe für Firmen, wo wir komplett individualisieren und das auf den jeweiligen Kunden zurechtschneiden.
1: Cool. Ihr kommt aus Pirmasens.
2: Genau, aus der Schuhstadt.
1: Aus der Schuhstadt Pirmasens. Korrekt. Das ist ja schon mal ein Qualitätsmerkmal,
2: ja,
1: würde ich jetzt mal
2: das
1: sagen.
2: Stimmt.
1: Ja, aber wie kommt man denn jetzt darauf, dass man jetzt sagt, hey, wir machen jetzt Schuhe für Firmen? Also was ist da quasi der Grundgedanke dahinter?
2: Ja, also Philipp und ich kennen uns halt im Kindergarten sogar.
1: Cool.
2: Und haben uns dann nie aus den Augen verloren und wir haben gemerkt, wir würden gern beide in die Selbstständigkeit. Und daraufhin haben wir dann 2-3 Projekte mal probiert und gestartet, aber ist nie was richtig draus geworden. Und abends waren wir in einer Bar und haben eine Flasche Wein getrunken und dann kam uns die Idee mit den personalisierten Schuhen.
1: Okay.
2: Weil uns ist aufgefallen, dass viele Unternehmen halt stark online sind.
1: Stimmt.
2: Mit ihrem Auftritt, ist ein Social Media Auftritt und die Präsenz der Marke. Und im direkten Kundenkontakt geht das meistens verloren. Vielleicht mal ein T-Shirt, aber das war's dann meistens.
1: Ja, stimmt. T-Shirts sind gängig, aber Schuhe ist jetzt eher nicht so das Ding.
2: Genau, da traut sich meistens auch keiner dran, weil es doch ein bisschen technisch aufwendiger ist.
1: Ja.
2: Und daraufhin kam die Idee und wir haben uns dann hingesetzt und haben überlegt, okay, wir brauchen jetzt mal eine Firma, wir müssen irgendwas gründen, wie funktioniert das? Das bringt dir ja keiner bei. Da haben wir uns dann ein paar Monate reingefuchst, nachgelesen. Wir haben noch Unterstützung bekommen von Freunden, Verwandten, wo da sich schon auskannten. Dann haben wir eine Firma, konnten wir übernehmen, glücklicherweise. Mussten nicht in diesen ganzen Gründungsprozess nochmal durchgehen.

0: war uns sehr geholfen. Und dann hat mir die Firma und über die Kontakte von Philipp, weil Philipp ja auch aus der Schuhbranche kommt, konnten wir dann eine Produktion finden in Portugal, bei Porto. Mhm. Das ist eine ganz kleine Produktion, die hat 25 Mitarbeiter, das ist gut für uns, da werden wir auch nicht hinten dran gestellt, sondern kommen meistens relativ zügig dran.
1: Cool.
0: Haben es alles begutachtet, waren vor Ort, haben mit denen gesprochen, verhandelt, was man so alles macht, war alles neu für uns. Und wir wurden uns einig und daraufhin sind dann auch die ersten Projekte gestartet, wie zum Beispiel die Fischerei Tegernsee. Mhm. Das war unser erster Kunde. Das war ein cooles Projekt mit zwei Farben, mit Wappen von denen haben wir da drauf gestickt. Das sieht super toll aus. Die vertreiben das mittlerweile in ihren Online-Shop.
1: Ach geil.
0: Der Einsatzfeld ist sehr groß. Ob das jetzt, wie gesagt, bei der Fischerei Tegernsee im Online-Shop ist oder einfach für die Mitarbeiter selbst als Geschenk. Zum Beispiel auch für jetzt die Zeit, das Weihnachtsgeschäft kommt jetzt. Oder auch für die für das ganze Messeteam.
1: Ah ja, sehr cool. Coole Ideen. Wie genau das dann funktioniert, das wollen wir natürlich auch mal besprechen. Das machen wir aber gleich mit dem Philipp. Also bleibt dran.
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1: Wunderbare Gäste haben wir bei uns im Studio und zwar Philipp Meyer, jetzt hier einer der Gründer von der Avero GmbH. Schönen guten Morgen, Philipp.
2: Schönen guten Morgen, vielen Dank für die Einladung.
1: Für die Menschen, die dich jetzt noch nicht kennen sollten, einfach nochmal selber bitte kurz vorstellen.
2: Ja, also ich bin der Philipp, wie du schon gesagt hattest, Mitbegründer der Avero GmbH. Komme aus der Schuhbranche, ich glaube, ihr habt schon so ein bisschen angerissen, was wir tun. Ja, ich freue mich, heute hier sein zu dürfen.
1: Sehr, sehr cool. Also, wie du gerade gesagt hast, Joscha hat es schon ein bisschen angerissen. Ihr macht individualisierte Schuhe für Firmen. Er hat gesagt, wie ihr da so draufgekommen seid, war so ein bisschen aus der Laune raus. Ihr wollt gerne zusammenarbeiten, was Eigenes machen. Jetzt ist aber natürlich die große Frage, wie funktioniert denn das jetzt? Wenn ich jetzt eine Firma habe oder sowas und sage, ey, ich hätte gerne sowas, wie fange ich denn da an?
2: Also, du darfst uns gerne auf unserer Webseite besuchen. Aha. Und kannst dann dort deinen Sneaker selbst konfigurieren. Das haben wir jetzt ganz neu, unseren Sneaker-Konfigurator. Da kannst du grundsätzlich erstmal alles eingeben, was du dir vorstellst, deine Logos, deine Farben etc. etc. Dann kannst du darüber eine Anfrage an uns stellen und wir kommen auf dich zu mit dann einem genauen Angebot, mit der Machbarkeit, Liefertermin etc. Oder du sprichst uns direkt an und wir erstellen ein Design. Das ist Teil unserer Dienstleistung, das ist auch unverbindlich und nicht bepreist. Und dann geht das Ganze hoffentlich in Portugal bei uns in der Fabrik in Produktion. Alles wird natürlich individuell gesourced, seien es Leder in den richtigen Farben oder auch andere Materialien. Für die sich vorstellen, was Lederfreies zu machen, haben wir auch Optionen. Und dann wird es zusammengebastelt. Das hat fast schon Manufakturcharakter. Wir machen das schon ab 10 Paar. Da ist es natürlich recht aufwendig. Die ganzen Kleinteile mit dem entsprechenden Individualisierungsgrad dann zusammenzubekommen. Ja, und dann landen nach 4 bis 6 Wochen deine Firmensneaker bei dir.
1: Sehr, sehr cool. Also Individualisierung ist bei euch quasi so das Stichwort schlechthin, würdest du jetzt sagen. Man kann theoretisch fast alles bei euch individualisieren, oder?
2: Ja, theoretisch geht alles. Wir würden sogar eigene Schnitte machen für den individuellen Kunden, wenn sich das anbietet. Aber in Farbe, in Logo-Ausprägung, sei es gestickt, sei es gedruckt, sei es geprägt, ist grundsätzlich alles möglich. Von der Schnürsenkelfarbe bis zu den einzelnen Lederteilen oder auch für die, die es wollen, nicht Leder, ist grundsätzlich alles möglich.
1: Auch
2: die Verpackung etc. etc.
1: Da wollen wir gleich noch ein bisschen mehr drüber sprechen, aber das machen wir im nächsten Take, also bleibt dran.
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0: In Lohnsfeld gibt es gerade 18 Grad, Winzeln meldet ebenfalls 18 Grad und in Wiesbach liegen wir bei 19 Grad.
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2: Mit Max Wischermann. Schönen guten Morgen. Das städtische Krankenhaus Pirmasens ist morgen für 4 Stunden telefonisch nicht erreichbar. Wegen einer technischen Aufrüstung fallen zwischen 16 und 20 Uhr sowohl die zentrale Telefonnummer als auch sämtliche Nebenanschlüsse aus. Wichtige telefonische Anliegen sollten deshalb vor 16 Uhr oder nach 20 Uhr erledigt werden. Der Krankenhausstandort Rotalben ist von der Umstellung nicht betroffen. In medizinischen Notfällen gilt weiterhin die 112. Der ärztliche Bereitschaftsdienst ist unter der Nummer 116 117 erreichbar. Unbekannte sind in ein Wohnhaus in Rodenbach eingebrochen. Die Täter verschafften sich zwischen Mittwoch und Samstag gewaltsam über ein Fenster Zugang zu dem Gebäude in der Straße am Rammsteiner Tor. Dabei entstand ein Schaden von mindestens 500 Euro. Ob etwas gestohlen wurde, steht noch nicht fest. Die Kriminalpolizei sucht aktuell Zeugen und bittet Anwohner, mögliche Aufnahmen privater Überwachungskameras zu prüfen. Hinweise nimmt das Polizeipräsidium Westpfalz entgegen. Eine 65-jährige Frau aus Kaiserslautern hat durch einen Liebesbetrug im Internet rund 5.500 Euro verloren. Die Täter hatten ihr auf einer Dating-Plattform über etwa 1,5 Monate romantisches Interesse vorgespielt. Unter verschiedenen Vorwänden brachten sie die Frau anschließend mehrfach dazu, Geld zu überweisen. Die Polizei rät, Online-Bekanntschaften, die früh um Geld oder persönliche Daten bitten, besonders kritisch zu prüfen. Wer bereits betroffen ist, sollte den Kontakt abbrechen, Nachrichten und Zahlungsbelege sichern und Anzeige erstatten. Ein Autofahrer ist am Sonntagabend in Hohenecken in die Glasfront einer Bäckerei gefahren. Nach Angaben der Polizei hatte der 61-Jährige beim Ausparken offenbar die Gänge verwechselt. Statt rückwärts aus der Parklücke zu fahren, prallte sein BMW gegen das Gebäude. Eine Mitarbeiterin der Bäckerei wurde am Bein verletzt und vom Rettungsdienst behandelt. Am Gebäude und am Fahrzeug entstand ein Schaden von mehreren 10.000 Euro. Gegen den Fahrer wird wegen des Verdachts der fahrlässigen Körperverletzung ermittelt.
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0: Rund um Kaiserslautern, Bottenbach und Dellfeld hängt heute erstmal viel graue Decke über dem Himmel. Dazu gibt es zwischendurch auch leichten Regen. Die Temperaturen klettern nur zäh auf 21 bis 24 Grad. Am freundlichsten wird es noch Richtung Zweibrücken. Morgen bleibt es insgesamt eher wolkig und etwas frischer, mit neuerlich ein paar Schauern im Tagesverlauf.
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4: Blick auf die Straßen sieht aktuell ganz gut aus. Keine großen Probleme, keine großen Staus. Wir wünschen euch eine gute und sichere Fahrt.
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4: Blitzer gibt's und zwar in Kaiserslautern, Stresemannstraße, oberhalb der Stresemann-Schule. In der 30er-Zone steht versteckt zwischen den Autos ein silberner Kastenwagen und macht teure Fotos. Und wenn ihr noch was entdeckt, ja, dann meldet uns gerne wie immer an die 0631 75 00 4x die 7.
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1: Heute Morgen ist die Avero GmbH aus der Schuhstadt Pirmasens bei mir zu Gast. Besser gesagt die Gründer Philipp Meyer und Joscha Jörg. Philipp, schön, dass du nochmal da bist.
2: Sehr gerne, danke.
1: Wir wollen nochmal so ein bisschen über eure Schuhe reden. Ihr macht Schuhe für Firmen. Das heißt, Firmen können bei euch bestellen und können dann sagen, hey, wir würden jetzt gerne ganz toll individualisierten Schuh haben in den und den Farben. Ne? Individualisierung ist bei euch so das Hauptstichwort.
2: Genau, richtig. Das ist eigentlich unser Hauptgeschäftsfeld oder Sinn und Zweck unserer Unternehmung, dass wir im Rahmen der CI, im Rahmen von Employer Branding für unsere Kunden auf deren Unternehmen zugeschnittene Schuhe fertigen, ja.
1: Jetzt mal uns mal so ein bisschen ein Bild mit Worten. Wie sehen denn eure Schuhe so aus? Ihr habt verschiedene Modelle, ne?
2: Wir haben verschiedene Sneaker-Modelle. Ein etwas modischeres und ein etwas konservativeres. Mhm. Praktisch, wenn man jetzt die Branchen aufdröseln wollen würde, eins für eine lockere Branche und eins für zum Beispiel Banken.
1: Ah ja, und die kann man aber wirklich von vorne bis hinten komplett selbst designen oder wie funktioniert das?
2: Genau, die kann man in Farbe und Materialität erstmal designen, sprich es ist eigentlich jede Farbe möglich und es ist auch einiges an Material möglich, sei es Velour, sei es Glattleder, sei es Textil oder auch Trauben, Kaktusleder-Varianten für diejenigen, die es gerne vegan möchten.
1: Ah ja, cool.
2: Und dann natürlich die Logos in Stickprägung, Druck, gedruckte Prägung. Es ist grundsätzlich eigentlich alles möglich.
1: Und Innenleben vom Schuh auch?
2: Innenleben vom Schuh auch. Auch die Futterfarbe würde sich ändern lassen für die, die es möchten. Ist bei uns normalerweise Leder, also ist ein Volllederschuh, was richtig wertiges. Wäre natürlich bei einer veganen Variante dann in einem anderen Material ausgeführt, aber auch hier würde sich die Farbe ändern lassen. Auch hier Decksohlenstempel beispielsweise würde sich individualisieren lassen. Und auch Verpackung wäre eine Möglichkeit, dann nochmal einen eigenen Karton, eigenes Seidenpapier, eigene Schuhsäcke.
1: Cool.
2: Alles möglich.
1: Wertigkeit ist auch so ein Thema bei euch, ne?
2: Genau, bei uns spielt der Gedanke, ein nachhaltiges und wirklich hochwertiges Produkt zu machen, das ist eigentlich Zentrum unseres Handelns.
1: Das heißt, ab welcher Menge geht es quasi los?
2: Es geht ab 10 Paar los.
1: Ah ja, cool.
2: Und geht dann eigentlich bis Open End.
1: Bis Open End. Ja. Also eine Riesenfirma kann jetzt sagen, wir bestellen ein paar tausend Schuhe.
2: Genau. Dauert ein bisschen länger als die 10 Paar,
1: ja.
2: Aber ist grundsätzlich möglich. Ja.
1: Sehr, sehr cool. Wir wollen gleich natürlich noch ein bisschen über euch sprechen. Das machen wir wieder mit dem Joscha, was so die Zukunftspläne sind bei euch. Aber das machen wir gleich, also bleibt dran.
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1: Und damit ein letztes Mal. Schönen guten Morgen. Heute mit mir zu Gast die Avero GmbH. Besser gesagt die Gründer Philipp Meyer. Und jetzt im Studio Joscha Jörg.
2: Hallo.
1: Joscha, wir haben schon viel über euch gehört, ja. Über ihr macht Schuhe für Firmen. Das geht schon ab einer Stückzahl von 10 Paaren los, geht bis ins Unendliche, hat der Philipp gerade gesagt. Und Individualisierung ist bei euch ziemlich groß geschrieben. Also man kann wirklich alles selber individualisieren, wie man das so gerne möchte. Jetzt ist aber natürlich die Frage, ihr seid noch sehr jung, euch gibt es jetzt wie lange?
2: Seit Mitte 25.
1: Oh, okay.
2: Also noch ganz frisch sozusagen. Mhm. Und wir sind jetzt am Aufbauen.
1: Sehr, sehr cool. Ja, das heißt, wenn man im Aufbau ist, dann blickt man schon mal gerne die Zukunft, wo soll es hingehen, wie soll es weitergehen?
2: Genau, also wir haben schon ein paar Pläne gemacht, wie das weitergehen soll. Wir würden gern noch Klamotten mit einbringen, dass man bei uns ein komplettes Konzept dann bekommt. Mhm. Nicht nur die Schuhe, das ist natürlich das i-Tüpfelchen, unser Opener sozusagen. Und dann möchten wir auch in der gleichen Qualität T-Shirts, Kappen, Hoodies, alles Mögliche anbieten, was eine Firma branden kann. Darauf möchten wir hinziehen. Dazu braucht es auch noch ein bisschen Zeit.
1: Klar.
2: Und ich würde gerne noch, weil ich ursprünglich auch aus dem Handwerk komme, das Thema Sicherheitsschuhe noch einbinden. Dazu brauchst du natürlich auch wieder Zeit, aber ich sehe da auch einen Markt, weil Handwerker sind auch, ich glaube, da ist auch ein großer Markt, dadurch, dass die Klamotten und wie ein Handwerker aussehen sollte, immer mehr in Forderung rückt. Und ich denke, das kann man auch noch umsetzen.
1: Das in der Zukunft hört sich doch gut an. Wenn man sich mehr bei euch informieren möchte, dann habt ihr bestimmt eine Website, ihr habt bestimmt Social Media Kanäle. Wie finde ich euch am besten?
2: Wir haben natürlich auf LinkedIn findet man uns, über die Avero GmbH. Wir haben Instagram und natürlich unsere nagelneue Internetseite averodesign.de und Avero Brand als Instagram.
1: Cool. Ja, dann klickt euch gerne rein, schaut es euch an. Schuhe aus der Schuhstadt Pirmasens für Firmen. Qualitativ hochwertig von euch. Sehr, sehr coole Sache. Danke euch, dass ihr da wart.
2: Wir bedanken uns.
1: Hat mir viel Spaß gemacht und ich wünsche euch noch weiterhin viel Erfolg.
2: Danke, danke.
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0: In Otterbach, Tröben und Rosenkopf gibt's gerade 19 Grad.
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2: Ich bin Tine Klimach. Der Bauernverband legt am Vormittag die Erntebilanz dieses Sommers vor. Wegen der anhaltenden Trockenheit machen sich die Landwirte auf erhebliche Einbußen gefasst. Rufe nach finanzieller Unterstützung durch den Bund werden laut. Bundeslandwirtschaftsminister Alois Rainer bremst die Erwartungen. Er wolle erstmal abwarten, sagt der MZF Morgenmagazin.
3: Mir ist es aber enorm wichtig, dass die landwirtschaftlichen Betriebe wissen, sie bleiben nicht alleine. Wir haben die Folgen der Dürre genau im Auge und werden, so gut es geht, passgenaue Hilfen anbieten.
2: Über die landwirtschaftliche Rentenbank sei ein 200 Millionen Euro Sofortprogramm aufgelegt worden, das allerdings nicht ausreichend sei, so Bundeslandwirtschaftsminister Rainer. Moskau und die umliegende Hauptstadtregion sind in der Nacht erneut zum Ziel einer Angriffswelle mit ukrainischen Drohnen geworden. Nach Angaben der staatlichen Nachrichtenagentur TASS handelte es sich um die heftigste derartige Attacke seit 2 Jahren.
4: Die Zahl der ukrainischen Drohnenangriffe hier in Russland ist inzwischen deutlich höher als umgekehrt. Die ukrainische Flugabwehr meldete heute Morgen 147 russische Drohnenangriffe. Das Verteidigungsministerium hier in Moskau sprach dagegen von fast 800 ukrainischen Drohnenangriffen. Es gibt Flugausfälle und Verspätungen. Besonders Moskau ist seit Wochen das Ziel von Attacken mit hunderten Drohnen jede Nacht. Aber anders als etwa in Kiew, wo Luftalarm die Menschen aus dem Schlaf reißt, ist hier im Zentrum von Moskau bisher zumindest kaum etwas zu spüren. Aus Moskau, Ulf Mauder.
2: Im kriselnden Wohnungsbau in Deutschland ist ein Aufwärtstrend zu verzeichnen. Auch im Juni stieg die Zahl der Baugenehmigungen von Wohnraum im Vergleich zum Vorjahresmonat, wie das Statistische Bundesamt mitteilte. Es ergab sich ein Plus von über 15% auf über 126.000 Einheiten. Das war der stärkste Anstieg für ein erstes Halbjahr seit 2016. Schätzungen zufolge fehlen etwa 1 Million Wohnungen in Deutschland. Zum Sport. Mehr als 25 Jahre gab es bei Länderspielen keine Stehplätze. Ab heute bietet der DFB wieder Tickets dafür an. Bei den ersten beiden Partien des neuen Bundestrainers Jürgen Klopp in der Nations League gegen Griechenland am 27. September in Augsburg und am 1. Oktober in München gegen Serbien. Die Eintrittskarten gibt es auf dem DFB-Ticketportal.
1: Und jetzt noch mehr Informationen aus unserer Region.
5: Mit Max Wischermann. Schönen guten Tag. Das städtische Krankenhaus Pirmasens ist am Mittwoch zwischen 16 und 20 Uhr telefonisch nicht erreichbar. Grund ist eine technische Aufrüstung der Telefonanlage. Außerdem in den Regionalnachrichten um halb, eine 65-Jährige aus Kaiserslautern hat durch einen Liebesbetrug im Internet rund 5.500 Euro verloren. Die Polizei warnt davor, unbekannten Online-Kontakten Geld zu überweisen. Und Unbekannte sind in ein Wohnhaus in Rodenbach eingebrochen. Die Kriminalpolizei sucht Zeugen und mögliche Aufnahmen privater Überwachungskameras. Ausführliche Nachrichten aus der Region gibt's wieder um halb.
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0: In und rund um Kaiserslautern, Pirmasens und Zweibrücken hängt heute Morgen erstmal zäher Hochnebel oder dichte Bewölkung bei knapp 20 Grad. Später wird's etwas freundlicher und mild bis warm, mit Höchstwerten von gut 24 bis knapp 26 Grad. Ganz trocken bleibt's nicht überall, im Tagesverlauf kann zwischendurch mal etwas Nieselregen durchziehen. Morgen zeigt sich die Region dann wieder etwas gedämpfter und kühler.
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6: Nichts los derzeit auf unseren Straßen. Ihr kommt gut durch. Gute Fahrt.
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6: Blitzer haben wir. Und zwar einer steht in Kaiserslautern in der Stresemannstraße, oberhalb der Stresemannschule. Ganz fies versteckt zwischen den Autos steht dort ein silberner Kastenwagen in der 30er-Zone, hat uns Anne aus Kaiserslautern gemeldet. Danke dafür. Und wenn ihr noch was entdeckt, dann meldet uns wie immer an die 0631 75 00 4x die 7.
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0: Hecken oder auch an Waldrändern unterwegs ist, kann sie kaum übersehen. Brombeeren, die kleinen schwarzen Früchte, haben jetzt im August Hochsaison. Und mit etwas Glück gibt es den Nachtisch direkt beim Spaziergang dazu. Also einfach abpflücken. Solltet ihr allerdings nicht, woran ihr reife Brombeeren erkennt, wo ihr sammeln dürft und wie die empfindlichen Früchte länger halten, das weiß Kollege Elliot.
1: Bei Brombeeren gilt, schwarz heißt noch nicht automatisch reif. Wirklich gut sind die Früchte erst, wenn sie tiefschwarz, weich und schön saftig sind. Außerdem sollten sie sich fast ohne Widerstand vom Strauch lösen. Müsst ihr kräftig ziehen, braucht die Brombeere meistens noch ein bisschen Zeit. Und das ist das Praktische, an einem Strauch hängen oft gleichzeitig reife und unreife Früchte. Ihr müsst also nicht den ganzen Busch auf einmal leer räumen, sondern könnt ein paar Tage später noch einmal vorbeischauen. Wenn ihr wilde Brombeeren sammelt, dürft ihr kleine Mengen für den eigenen Bedarf mitnehmen, vorausgesetzt ihr seid an einer Stelle, die betreten werden darf. In Naturschutzgebieten, auf gesperrten Flächen oder auf Privatgrundstücken ohne Erlaubnis bleiben die Hände weg. Und bitte nicht gleich mit dem 10-Liter-Eimer anrücken. Vögel, Insekten und andere Wildtiere freuen sich ebenfalls über die Früchte. Sammelt am besten nicht direkt neben einer stark befahrenen Straße oder dort, wo ständig Hunde unterwegs sind. Nach einem Regenschauer solltet ihr außerdem warten, bis die Früchte wieder etwas abgetrocknet sind. Nasse Brombeeren werden beim Transport schnell matschig und können leichter schimmeln. Zu Hause gilt, nicht lange liegen lassen. Brombeeren sind ziemlich empfindlich und halten sich im Kühlschrank meistens nur 1 bis 2 Tage. Am besten breitet ihr sie auf einen großen Teller aus, damit sie nicht übereinander gequetscht werden. Gewaschen werden sie erst kurz vor dem Essen. Wenn ihr mehr gesammelt habt, könnt ihr die Beeren auch einfrieren, dafür kurz waschen, gut trocknen, einzeln auf dem Teller oder Blech vorfrieren und anschließend gemeinsam in einen Beutel geben. Dann kleben sie sich zu einem großen Brombeerklumpen zusammen. So wird aus dem nächsten Spaziergang durch die Westpfalz vielleicht direkt ein kleiner Ernteausflug und Marmelade, Kuchen oder Nachtisch kommt dieses Mal wirklich aus der Heimat.
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0: In Otterbach, Tröben und Rosenkopf gibt's gerade 19 Grad.
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2: Mit Max Wischermann. Schönen guten Tag. Das städtische Krankenhaus Pirmasens ist morgen für 4 Stunden telefonisch nicht erreichbar. Wegen einer technischen Aufrüstung fallen zwischen 16 und 20 Uhr sowohl die zentrale Telefonnummer als auch sämtliche Nebenanschlüsse aus. Wichtige telefonische Anliegen sollten deshalb vor 16 Uhr oder nach 20 Uhr erledigt werden. Der Krankenhausstandort Rotalben ist von der Umstellung nicht betroffen. In medizinischen Notfällen gilt weiterhin die 112. Der ärztliche Bereitschaftsdienst ist unter der Nummer 116 117 erreichbar. Unbekannte sind in ein Wohnhaus in Rodenbach eingebrochen. Die Täter verschafften sich zwischen Mittwoch und Samstag gewaltsam über ein Fenster Zugang zu dem Gebäude in der Straße am Rammsteiner Tor. Dabei entstand ein Schaden von mindestens 500 Euro. Ob etwas gestohlen wurde, steht noch nicht fest. Die Kriminalpolizei sucht aktuell Zeugen und bittet Anwohner, mögliche Aufnahmen privater Überwachungskameras zu prüfen. Hinweise nimmt das Polizeipräsidium Westpfalz entgegen. Eine 65-jährige Frau aus Kaiserslautern hat durch einen Liebesbetrug im Internet rund 5.500 Euro verloren. Die Täter hatten ihr auf einer Dating-Plattform über etwa 1,5 Monate romantisches Interesse vorgespielt. Unter verschiedenen Vorwänden brachten sie die Frau anschließend mehrfach dazu, Geld zu überweisen. Die Polizei rät, Online-Bekanntschaften, die früh um Geld oder persönliche Daten bitten, besonders kritisch zu prüfen. Wer bereits betroffen ist, sollte den Kontakt abbrechen, Nachrichten und Zahlungsbelege sichern und Anzeige erstatten. Ein Autofahrer ist am Sonntagabend in Hohenecken in die Glasfront einer Bäckerei gefahren. Nach Angaben der Polizei hatte der 61-Jährige beim Ausparken offenbar die Gänge verwechselt. Statt rückwärts aus der Parklücke zu fahren, prallte sein BMW gegen das Gebäude. Eine Mitarbeiterin der Bäckerei wurde am Bein verletzt und vom Rettungsdienst behandelt. Am Gebäude und am Fahrzeug entstand ein Schaden von mehreren 10.000 Euro. Gegen den Fahrer wird wegen des Verdachts der fahrlässigen Körperverletzung ermittelt.
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0: In und rund um Kaiserslautern, Pirmasens und Zweibrücken hängt heute Morgen erstmal zäher Hochnebel oder dichte Bewölkung bei knapp 20 Grad. Später wird's etwas freundlicher und mild bis warm, mit Höchstwerten von gut 24 bis knapp 26 Grad. Ganz trocken bleibt's nicht überall. Im Tagesverlauf kann zwischendurch mal etwas Nieselregen durchziehen. Morgen zeigt sich die Region dann wieder etwas gedämpfter und kühler.
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3: Auf unseren Straßen sieht es momentan ganz gut aus. Derzeit gibt es keine großen Staus.
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3: Blitzer gibt's, und zwar in Kaiserslautern, Stresemann Straße, oberhalb der Stresemann Schule. In der 30er-Zone steht versteckt zwischen den Autos ein silberner Kastenwagen und macht teure Fotos. Und wenn ihr noch was entdeckt, ja, dann meldet uns gerne wie immer an die 0631 75 00 4x die 7.
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1: Hallo zusammen, hier ist eure Antenne und ihr Lieben, nicht wundern, wenn heute Männer in Schwarz, Frauen in Schwarz, Menschen in Schwarz in Kaiserslautern unterwegs sind. Die Schornsteinfeger sind unterwegs und die sammeln Spenden für einen guten Zweck. Und deswegen ist auch jetzt Rote hier bei mir im Studio vom Förderkreis Kranker Kinder Kaiserslautern e.V. Schön, dass du da bist.
2: Hi, freut mich.
1: Ich meine, wir haben jedes Jahr die Ehre mittlerweile miteinander. Ich genau. Freue mich ja jedes Mal, wenn ihr da seid. Du erzählst uns so ein bisschen, wofür heute überhaupt eigentlich Spenden gesammelt werden.
2: Ja, genau. Genau, heute sind die Auszubildenden im ersten, zweiten Lehrjahr des Schornsteinfegerhandwerks unterwegs und sammeln Spenden. Konkret heute dafür, für die Kinderklinik und zwar für die Musiktherapie.
1: Okay.
2: Da hatten wir die letzten Jahre mit Roland Weimer einen Musiktherapeuten gehabt, der ja so als Percussionist quasi über die Station geht, hauptsächlich aber die Frühchenstation, ja, und die Frühchen beziehungsweise hauptsächlich auch die Eltern so ein bisschen vom Klinikalltag ablenkt.
1: Verstehe ich.
2: Und der ist jetzt im Juli in Ruhestand gegangen und jetzt seine Nachfolgerin, die Mara Schwenk, die braucht quasi so ein bisschen Starthilfe. Und da würden wir gerne mit dem Geld, das heute gesammelt wird, ein paar Instrumente schon mal anschaffen.
1: Das ist doch eine sehr, sehr schöne Sache, sehr, sehr guter Zweck. Jens, ich wünsche euch viel Erfolg, drück euch die ganz fest die Daumen.
2: Vielen Dank.
1: Wir hören gleich um kurz nach 11 auch nochmal die Auszubildenden von den Schornsteinfegern, wie die so drauf sind, wie motiviert sie heute sind, Spenden zu sammeln. Das hören wir gleich. Bleibt also dran.
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0: In Eisenborn gibt's gerade 18 Grad, Winzeln meldet 19 und Althornbach liegt bei 21 Grad.
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2: Ich bin Tine Klimach. Im vergangenen Jahr haben fast 190.000 Unternehmen in Deutschland aufgegeben. So viele wie seit fast 20 Jahren nicht. Verglichen mit 2024 stieg die Zahl um knapp 10%, zeigt eine Analyse von Kreditreform und des Leibniz-Instituts für europäische Wirtschaftsforschung.
3: Wenn man hinter die Zahlen blickt, zeigt sich, auch eigentlich gesunde Firmen geben auf, und zwar quer durch alle Branchen. Besonders hoch ist der Anteil im Gastgewerbe. Rund 15.000 Gaststätten, Kneipen oder Pensionen machten 2025 dicht, 15% mehr als noch ein Jahr davor. Aber es trifft auch Arztpraxen oder Industriebetriebe. Fast hinter allen Geschäftsschließungen stehen dieselben Gründe. Hohe Kosten durch teure Energie, keine Fachkräfte und niemand, der den Betrieb weiterführt. Diana Kramer, Nachrichtenredaktion.
2: Angesichts teils schlechter Ernten durch Trockenheit hat Bundeslandwirtschaftsminister Alois Rainer den Bauern Hilfe zugesichert. Das gehe aber erst dann, wenn belastbare Daten vorliegen, sagte Rainer im ZDF-Morgenmagazin. Es sei ihm aber wichtig, dass die landwirtschaftlichen Betriebe wüssten, sie blieben nicht alleine. Trotz allem gehe er nicht davon aus, dass Brot und Fleisch sofort teurer werden. Weil die Lebensmittelpreise noch von vielen anderen Faktoren abhängen, von Lieferketten, von Transport und von der Erzeugung. Gemini, DeepSeek oder Copilot. Viele wissen nicht wirklich viel über diese KI-Tools. Mehr als jedes vierte Elternteil fühlt sich im Umgang mit Anwendungen von künstlicher Intelligenz eher unsicher. Das geht aus einer Umfrage der Hamburger Körperstiftung hervor.
4: Viele Fragezeichen im Kopf und viele Eltern würden auch gern mehr über KI lernen, wissen aber nicht, wo sie die Infos herbekommen. Und das alles auch mit Blick auf ihre Kids, denn mehr als ein Drittel hat keinen Plan, wo und wie der Nachwuchs online unterwegs ist. Ein Riesenproblem, sagen die Befragten, sei auch das Erkennen von Fake News. Und ein Handyverbot für unter 16-Jährige, das fänden die meisten gut. Claudia Wächter, Nachrichtenredaktion.
2: Wem es beim Autokauf auf die Farbe ankommt, der muss bei Lila am tiefsten in die Tasche greifen. Zumindest, wenn es um Gebrauchtwagen geht. Denn da sind Lila, Gelb oder Grün im Durchschnitt am teuersten. Das ergab eine Auswertung der Autobörse mobile.de. Dagegen können Autokäufer bei silbernen oder braunen Fahrzeugen meistens sparen. Was rar ist, treibt den Preis in die Höhe. Die Farben Lila, Gelb und Grün machen weniger als 3% des Gebrauchtautoangebots aus.
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0: Zwischen Lohnsfeld, Bottenbach und Riedeberg bleibt's heute eher grau mit etwas Regen am Vormittag, später dann meist dicht bewölkt. Dazu pendeln die Temperaturen nur um die 20 bis 22 Grad, also angenehm warm, aber ohne großen Sommerknall. Auch morgen sieht's erstmal ähnlich aus, viel Wolke, nur selten ein bisschen Regen.
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5: Nichts los derzeit auf unseren Straßen. Ihr kommt gut durch. Gute Fahrt.
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5: Blitzer haben wir. Und zwar einer steht in Kaiserslautern in der Stresemannstraße, oberhalb der Stresemannschule. Ganz fies versteckt zwischen den Autos steht dort ein silberner Kastenwagen in der 30er-Zone, hat uns Anne aus Kaiserslautern gemeldet. Danke dafür. Und wenn ihr noch was entdeckt, dann meldet uns wie immer an die 0631 75 00 4x die 7.
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0: Hallo zusammen, Antenne hier für euch und ich habe hier drei wunderbare Jungs bei mir im Studio, denn es geht heute um das wunderbare Thema, dass die Schornsteinfeger unterwegs sind. Also Männer, Jungs, Frauen in Schwarz sind heute unterwegs und sammeln Geld für guten Zweck, haben wir schon gesagt. Das wollen wir jetzt aber von euch mal ein bisschen genauer hören. Wer ist denn bei mir gerade im Studio? Stellt euch mal kurz vor.
1: Ich bin der Finn Steffen aus dem schönen Asbach im Westerwald und ich bin jetzt im zweiten Lehrjahr.
0: Okay.
2: Ich bin der Maximilian Merten, ich komme aus Schillingen in der Nähe von Trier. Ja, mache auch die Ausbildung.
3: Ich bin der Noah Siegel, ich komme aus Nastetten und mache auch die Ausbildung.
0: Ihr sammelt heute Spenden, ihr seid in Kaiserslautern in der Innenstadt unterwegs, ab sofort. Was und warum macht ihr das eigentlich? Für wen?
1: Wir sammeln heute Spenden für die Frühchenstation des Westfalz-Klinikums. Mhm. Und wir sind mal sehr motiviert, weil das Wetter ist schön. Wir haben schon einige Leute gesehen und ja,
0: das ist schön. Das klingt doch sehr, sehr gut. Ja, ihr macht eine Ausbildung zum Schornsteinfeger. Wie läuft das so ab? Wie ist das so?
2: Ja, ist auf jeden Fall ein spannender Beruf. Man hat halt Blockunterricht jetzt aktuell in Kaiserslautern. Diesmal 3 Wochen, sonst immer 2. Ja, und dann die andere Zeit im Betrieb.
0: Und ihr seid sehr motiviert, heute viele Spenden zu sammeln für diese Aktion, oder?
3: Auf jeden Fall. Also wenn das mal einmal im Jahr ist, kann man sich auch mal bemühen, ein bisschen was zu sammeln. Ist ja für einen guten Zweck.
0: Ja. Dann drücke ich euch ganz fest die Daumen und wünsche euch ganz viel Erfolg.
4: Danke.
3: Danke.
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0: In Eisenborn gibt's gerade 18 Grad, Winzeln meldet 19 und Althornbach liegt bei 21 Grad.
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2: Mit Max Wischermann. Schönen guten Tag. Das städtische Krankenhaus Pirmasens ist morgen für 4 Stunden telefonisch nicht erreichbar. Wegen einer technischen Aufrüstung fallen zwischen 16 und 20 Uhr sowohl die zentrale Telefonnummer als auch sämtliche Nebenanschlüsse aus. Wichtige telefonische Anliegen sollten deshalb vor 16 Uhr oder nach 20 Uhr erledigt werden. Der Krankenhausstandort Rotalben ist von der Umstellung nicht betroffen. In medizinischen Notfällen gilt weiterhin die 112. Der ärztliche Bereitschaftsdienst ist unter der Nummer 116 117 erreichbar. Unbekannte sind in ein Wohnhaus in Rodenbach eingebrochen. Die Täter verschafften sich zwischen Mittwoch und Samstag gewaltsam über ein Fenster Zugang zu dem Gebäude in der Straße am Rammsteiner Tor. Dabei entstand ein Schaden von mindestens 500 Euro. Ob etwas gestohlen wurde, steht noch nicht fest. Die Kriminalpolizei sucht aktuell Zeugen und bittet Anwohner, mögliche Aufnahmen privater Überwachungskameras zu prüfen. Hinweise nimmt das Polizeipräsidium Westpfalz entgegen. Eine 65-jährige Frau aus Kaiserslautern hat durch einen Liebesbetrug im Internet rund 5.500 Euro verloren. Die Täter hatten ihr auf einer Dating-Plattform über etwa 1,5 Monate romantisches Interesse vorgespielt. Unter verschiedenen Vorwänden brachten sie die Frau anschließend mehrfach dazu, Geld zu überweisen. Die Polizei rät, Online-Bekanntschaften, die früh um Geld oder persönliche Daten bitten, besonders kritisch zu prüfen. Wer bereits betroffen ist, sollte den Kontakt abbrechen, Nachrichten und Zahlungsbelege sichern und Anzeige erstatten. Ein Autofahrer ist am Sonntagabend in Hohenecken in die Glasfront einer Bäckerei gefahren. Nach Angaben der Polizei hatte der 61-Jährige beim Ausparken offenbar die Gänge verwechselt. Statt rückwärts aus der Parklücke zu fahren, prallte sein BMW gegen das Gebäude. Eine Mitarbeiterin der Bäckerei wurde am Bein verletzt und vom Rettungsdienst behandelt. Am Gebäude und am Fahrzeug entstand ein Schaden von mehreren 10.000 Euro. Gegen den Fahrer wird wegen des Verdachts der fahrlässigen Körperverletzung ermittelt.
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0: Zwischen Lohnsfeld, Bottenbach und Riedelberg bleibt's heute eher grau mit etwas Regen am Vormittag, später dann meist dicht bewölkt. Dazu pendeln die Temperaturen nur um die 20 bis 22 Grad, also angenehm warm, aber ohne großen Sommerknall. Auch morgen sieht's erstmal ähnlich aus. Viel Wolke, nur selten ein bisschen Regen.
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3: Auf unseren Straßen sieht es momentan ganz gut aus. Derzeit gibt es keine großen Staus.
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3: Blitzer gibt's, und zwar in Kaiserslautern, Stresemannstraße, oberhalb der Stresemann-Schule. In der 30er-Zone steht versteckt zwischen den Autos ein silberner Kastenwagen und macht teure Fotos. Und wenn ihr noch was entdeckt, ja, dann meldet uns gerne wie immer an die 0631 75 00 4x die 7.
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0: nackt sein, das kann so ziemlich jeder, ne? So wie Gott uns schuf. Splitterfasernackt, das ist nochmal ein anderes Level. Schön, dass ihr mit dabei seid. Hier ist eure Antenne. Und wo Splitterfasernackt herkommt, das wollte Romina aus Weilerbach wissen. Und die Antwort auf diese Frage, die gibt's jetzt.
1: Hä? Hab gar nichts verstanden.
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3: Wenn wir splitterfasernackt sind, dann haben wir wirklich nichts mehr an. Außer vielleicht das Radio. Die Herkunft des Begriffs hat in dem Falle gar nichts mit uns Menschen zu tun, sondern kommt von den Bäumen. Eigentlich hieß es nämlich mal splinternackt. Splint ist das junge Holz eines Baumes, welches sich zwischen Rinde und Kernholz befindet und zur Weiterverarbeitung des Holzes oftmals nicht so gut zu gebrauchen ist wie das Kernholz. Wollte man also ans Holz, musste neben der Rinde auch das Splintholz entfernt werden. Dann war ein Baum splinternackt. Im Laufe der Zeit kam dann noch der Begriff der Faser dazu und das Ganze wurde vom Baum sinnbildlich auf den Menschen übertragen, wenn wir alle Hüllen fallen lassen.
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0: 17 Grad gibt's gerade in Kröppen, 18 in Rosenkopf und Balborn liegt bei 23 Grad.
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2: Ich bin Tine Klimach. Die deutschen Landwirte haben wegen langer Trockenheit und Hitze in diesem Sommer eine insgesamt deutlich kleinere Ernte eingefahren. Der Deutsche Bauernverband rechnet mit einer unterdurchschnittlichen Getreidemenge von knapp 42 Millionen Tonnen. Verbandspräsident Joachim Ruckwied forderte ein Sofortprogramm der Bundesregierung.
3: 7% weniger Weizen, 20% weniger Raps. Und auch für Kartoffeln, Rüben oder Gemüse sieht es nicht gut aus. Vor allem in Süd- und Westdeutschland haben fehlende Niederschläge zu schwachen Erträgen geführt, sagte Bauernpräsident Ruckwied. Die Lage vieler Höfe sei angespannt. Ruckwied sagte, die Politik müsse jetzt liefern. Die Betriebe bräuchten aktuell Saatgut und Diesel, später Dünge und Pflanzenschutzmittel. Ohne die nötige Liquidität könnten sie die nächste Ernte nicht finanzieren. Aus Berlin, Ursula Winkler.
2: Ein junger Ukrainer ist wegen Agententätigkeit in Deutschland zu einer Haftstrafe verurteilt worden. Er soll laut Anklage im Auftrag Russlands Brandanschläge vorbereitet haben. Das Oberlandesgericht Stuttgart verhängte eine Freiheitsstrafe von 1 Jahr und 3 Monaten wegen Agententätigkeit. 2 weitere ukrainische Angeklagte sprach das Gericht frei. Die SPD will die Klimaanpassung als Gemeinschaftsaufgabe im Grundgesetz verankern. Damit wäre der Bund zum Beispiel beim Thema Hitzeschutz mehr in der Pflicht. Bisher liegt die Zuständigkeit bei Ländern und Kommunen. Die Deutsche Stiftung Patientenschutz begrüßt den Vorstoß und fordert vom Bundestag eine Priorisierung von sozialen Einrichtungen wie Kliniken, Alten- und Pflegeheimen.
4: Unter extremen Temperaturen leiden vor allem alte, pflegebedürftige und schwerkranke Menschen, sagt Eugen Brüsch, Vorstand der Stiftung Patientenschutz. Ohne eine Klarstellung in der Verfassung sei ein Schutz dieser Personen in Krankenhäusern oder Heimen kaum möglich. Denn so Brüsch, Länder und Kommunen könnten die zusätzlichen Milliardenkosten für Klimaanlagen oder Fensterbeschattung nicht tragen. Gleichzeitig sei es aber für Pflegeheimbewohner unzumutbar, diese Kosten auch noch aus eigenen Mitteln zu stemmen. Diana Kramer, Nachrichtenredaktion.
2: Teure Energie, Fachkräftemangel, fehlende Nachfolge. Fast 190.000 Unternehmen in Deutschland haben im vergangenen Jahr aufgegeben und damit so viele wie seit fast 20 Jahren nicht. Verglichen mit dem Vorjahr erhöhte sich die Zahl um knapp 10%, wie die Kreditreform und das Leibniz-Zentrum für europäische Wirtschaftsforschung in ihrer jährlichen gemeinsamen Analyse feststellten.
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5: Mit Max Wischermann. Schönen guten Tag. Das städtische Krankenhaus Pirmasens ist am Mittwoch zwischen 16 und 20 Uhr telefonisch nicht erreichbar. Grund ist eine technische Aufrüstung der Telefonanlage. Außerdem in den Regionalnachrichten um 12:30, eine 65-Jährige aus Kaiserslautern hat durch einen Liebesbetrug im Internet rund 5.500 Euro verloren. Die Polizei warnt davor, unbekannten Online-Kontakten Geld zu überweisen. Und Unbekannte sind in ein Wohnhaus in Rodenbach eingebrochen. Die Kriminalpolizei sucht Zeugen und mögliche Aufnahmen privater Überwachungskameras. Ausführliche Nachrichten aus der Region gibt's wieder um 12:30.
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0: Rund um Kaiserslautern, Pirmasens und Zweibrücken hängt der Himmel heute meist grau bis nass über der Region. In Weilerbach bleibt es überwiegend bedeckt. In Winzeln und Althornbach gibt's immer wieder leichten Regen oder Niesel bei Temperaturen um 19 bis 22 Grad. Viel Bewegung in der Wolkendecke ist erstmal nicht drin. Morgen wird's etwas milder, aber richtig freundlich ist das Wetter noch nicht.
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6: Nichts los derzeit auf unseren Straßen. Ihr kommt gut durch. Gute Fahrt.
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6: Blitzer haben wir, und zwar steht einer am Ortseingang von Hochspeyer, kommend in der 50er-Zone, also Ortseingang Kaiserslautern. Da wird gelasert, hat uns der liebe Freddy gemeldet. Dankeschön dafür. In der Stresemannstraße, oberhalb der Stresemann-Schule in Kaiserslautern, steht in der 30er-Zone auch ein silberner Kastenwagen. Und wir haben noch eine Polizeikontrolle in Höhe vom Friedhof. Wenn ihr von Hochspeyer kommt, statt einwärts, den hat uns Raimund gemeldet. Danke dafür. Und wenn ihr noch was entdeckt, dann melden an die 0631 75 00 4x die 7.
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1: Hallo und hallo, und ihr fragt euch, was ist denn hier schon los? Es ist doch gar nicht der 11.11. Richtig, aber vor dem 11.11. Da brauchen wir jemanden. Seid ihr zum Beispiel jemand, der gern auf Menschen zugeht? Habt ihr keine Angst vor einer Bühne oder kommt beim Feiern schnell mit allen ins Gespräch? Dann sucht vielleicht nämlich der Karnevalverein 1838 Kaiserslautern e.V. genau euch. Die suchen nämlich einen neuen, Achtung, Kasimir. Gesucht wird dabei kein perfekter Schauspieler mit jahrelanger Bühnenerfahrung. Entscheidend sind für zum Beispiel KVK-Präsident Udo Röckelmann ganz andere Eigenschaften.
2: Er muss immer mit dabei sein, er muss kommunikationsfähig sein, er muss eine Ausstrahlung haben, er darf keine Angst vor Leuten haben, er muss auf die Leute auch zugehen können, er muss auch ein bisschen Spaß machen.
1: Der Kasimir vertritt den Verein natürlich gemeinsam mit der Prinzessin bei Veranstaltungen in Kaiserslautern und bei befreundeten Vereinen. Bevor sich jemand aber endgültig entscheidet, möchte der KVK den Interessenten erstmal kennenlernen.
2: Wir sind ein Team, man muss also auch teamfähig sein, das muss auch passen, deshalb wir müssen uns auch dann kennenlernen und dann müssen wir mal gucken.
1: Wenn ihr jetzt denkt, ja, das ist doch was für mich, das könnte was sein, dann zerdenkt's nicht. Schickt einfach eine WhatsApp mit dem Stichwort Kasimir, eurem Namen und eure Telefonnummer, und wir bringen euch dann ganz unverbindlich mit dem KVK zusammen. Die Nummer zu uns ins Studio ist der 0631 75 00 4 mal die 7.
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0: 17 Grad gibt's gerade in Kröppen, 18 in Rosenkopf und bei Born liegt bei 23 Grad.
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0: Rund um Kaiserslautern, Pirmasens und Zweibrücken hängt der Himmel heute meist grau bis nass über der Region. In Weilerbach bleibt es überwiegend bedeckt. In Winzeln und Althornbach gibt es immer wieder leichten Regen oder Niesel bei Temperaturen um 19 bis 22 Grad. Viel Bewegung in der Wolkendecke ist erstmal nicht drin. Morgen wird es etwas milder, aber richtig freundlich ist das Wetter noch nicht.
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2: Auf unseren Straßen sieht es momentan ganz gut aus. Derzeit gibt es keine großen Staus.
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2: Blitzer haben wir, und zwar steht einer am Ortseingang von Hochspeyer, kommend in der 50er-Zone, also Ortseingang Kaiserslautern. Da wird gelasert, hat uns der liebe Freddy gemeldet. Dankeschön dafür. In der Stresemannstraße oberhalb der Stresemann-Schule in Kaiserslautern steht in der 30er-Zone auch ein silberner Kastenwagen. Und wir haben noch eine Polizeikontrolle in Höhe vom Friedhof. Wenn ihr von Hochspeyer kommt, statt einwärts, den hat uns Raimund gemeldet. Danke dafür. Und wenn ihr noch was entdeckt, dann melden an die 0631 75 00 4x die 7.
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1: Stellt euch Folgendes vor. Über den großen Seen in den USA sehen Menschen plötzlich eine riesige, helle Wolke am Himmel. Wirkt wie so eine Qualle aus Licht und viele fragen sich, was ist jetzt hier los? Die Erklärung liegt ganz klar im Weltall. Denn kurz vorher ist in Florida eine SpaceX-Rakete gestartet. Die hat Satelliten ins All gebracht. Nach dem Start hatte die Rakete noch Reste vom Treibstoff mit an Bord. Die wurden dann in großer Höhe abgelassen. Dort oben gibt es eben fast keine Luft. Das Gas konnte sich deshalb also zu einer riesigen Wolke ausbreiten. Die Sonne stand für die Rakete noch am Himmel, obwohl es am Boden doch schon wieder dunkel war. Sie beleuchtete die Gaswolke von unten und so entstand eben dieses seltsame Leuchten. Also kein UFO, keine Außerirdischen. Nur eine Rakete, die nach ihrer Arbeit noch kurz nur ziemlich spektakuläre Wolke gemacht hat.
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0: In Alsenborn und Winsberg gibt's gerade 19 Grad. Delfeld meldet 21 Grad.
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2: Ich bin Tine Klimach. Ein junger Ukrainer ist wegen Agententätigkeit in Deutschland zu einer Haftstrafe von einem Jahr und 3 Monaten verurteilt worden. Er soll im Auftrag Russlands Brandanschläge vorbereitet haben. 2 weitere Angeklagte, ebenfalls aus der Ukraine, sprach das Oberlandesgericht Stuttgart frei.
3: Die Männer sollen im vergangenen Jahr 2 Pakete mit GPS-Trackern in Richtung Ukraine verschickt haben, um Routen und Transportabläufe bei einem ukrainischen Paketdienstleister auszuspionieren. Im nächsten Schritt sollten Pakete mit Brandsätzen verschickt werden, die während des Transports hochgehen sollten. Auch in Deutschland, so die Ermittler. Dazu kam es aber nicht. Die Männer flogen bei der Vorbereitung der Anschläge auf. Auftraggeber soll ein russischer Nachrichtendienst gewesen sein. Diana Kramer, Redaktion.
2: Die deutschen Landwirte haben wegen langer Trockenheit und Hitze in diesem Sommer eine insgesamt deutlich kleinere Ernte eingefahren. Zu rechnen ist mit einer unterdurchschnittlichen Getreidemenge von rund 42 Millionen Tonnen, wie der Deutsche Bauernverband mitteilte. Das wären 7% weniger als im Vorjahr. Besonders in Süd- und Westdeutschland haben fehlende Niederschläge zu schwachen Erträgen bis hin zu Missernten bei einzelnen Kulturen geführt, sagte Bauernpräsident Joachim Ruckwied. Ein neues Forschungszentrum in Sachsen-Anhalt soll die Drohnenabwehr stärken. In dem Zentrum in Kochstedt entwickeln Experten neue Technologien und testen sie unter realistischen Bedingungen. Auch Bundesinnenminister Dobrindt war bei der Eröffnung dabei. Es gehe darum, sich in einem Schattenkrieg zu behaupten, sagte er.
4: Dieser Schattenkrieg ist eine dunkle Bedrohung, warnt Dobrindt. Aber der Tag heute sei bedeutend, denn man verstärke endlich die Schlagkraft gegen angreifende Drohnen, gegen eine hybride Bedrohung. Konkret geht es in dem Zentrum um die Fragen, wie erkennt man Drohnen, ortet sie und vor allem, wie holt man sie schnell vom Himmel? Mehrere Millionen Euro werden nun für die Forschung dort locker gemacht. In einem, wie Dobrindt sagt, Wettrüsten der besten Technik. Claudia Wächter, Nachrichtenredaktion.
2: Das Großfeuer im Hohen Venn an der belgisch-deutschen Grenze sorgt bis zum mehr als 100 Kilometer entfernten Köln für unangenehmen Brandgeruch. Die Kölner Feuerwehr rief eine großräumige Geruchslage im Stadtgebiet aus und versicherte den Menschen, dass ihnen keine Gefahr drohe. Die nur gut 2 Kilometer vom Brand entfernte Stadt Monschau rief ihre Bürger auf, in geschlossenen Räumen zu bleiben und Fenster und Türen geschlossen zu halten.
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5: Mit Max Wischermann. Schönen guten Tag. Das städtische Krankenhaus Pirmasens ist am Mittwoch zwischen 16 und 20 Uhr telefonisch nicht erreichbar. Grund ist eine technische Aufrüstung der Telefonanlage. Außerdem in den Regionalnachrichten um 1/2. Eine 65-Jährige aus Kaiserslautern hat durch einen Liebesbetrug im Internet rund 5.500 Euro verloren. Die Polizei warnt davor, unbekannten Online-Kontakten Geld zu überweisen. Und Unbekannte sind in ein Wohnhaus in Rodenbach eingebrochen. Die Kriminalpolizei sucht Zeugen und mögliche Aufnahmen privater Überwachungskameras. Ausführliche Nachrichten aus der Region gibt's wieder um 1/2.
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0: Rund um Kaiserslautern, Kröppen und Wiesbach ist es am Mittag eher wechselhaft unterwegs. Teils leichter Regen, teils dichte Wolken. Nur in Wiesbach wird's etwas milder und später sogar bis 25 Grad warm. In Kaiserslautern bleibt es bei knapp 20 Grad eher frisch und nass. Kröppen liegt ähnlich. Morgen geht's insgesamt ruhiger, aber meist weiterhin wolkig und stellenweise leicht nass weiter.
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6: Kurzer Verkehrscheck in der Region. Aktuell kommt ihr da soweit gut durch. Ich wünsche euch eine gute und sichere Fahrt.
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6: Blitzer haben wir aktuell bei euch in Höfröschen in der Hauptstraße. Bei euch sind 50 erlaubt. Außerdem wird geknipst auf der A6 Saarbrücken Richtung Kaiserslautern. Und zwar einmal in Höhe des Kreuzes zur A62 in der 100er-Zone. Und nochmal im weiteren Verlauf zwischen den Abfahrten Landstuhl und dem Einsiedlerhof. Bei euch sind 130 km/h erlaubt. Kurzer Blick nach Kaiserslautern. Es wird geknipst in der Mannheimer Straße in Höhe des Fallcenters. Bei euch sind 50 erlaubt. Außerdem haben wir einen Blitzer in der Alex-Müller-Straße in Fahrtrichtung zum Kreisverkehr. Hier steht ein Kastenwagen in der 30er-Zone. Und wir haben noch einen Blitzer bei euch in der Rutschhofstraße in Höhe der Kläranlage. Auch hier sind 30 erlaubt. Habt ihr unterwegs noch etwas entdeckt, dann gebt uns einfach Bescheid über die 0631 75 00 4x die 7.
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6: Wunderschönen Dienstagmittag euch. Hier ist die Antenne natürlich mit den besten Hits aller Zeiten und unsere Playlist, die ist wieder prall gefüllt, unter anderem mit Duran Duran, mit Ed Sheeran, Dan Hartman und jetzt starten wir rein mit Aerosmith, Crazy, hier bei der Antenne mit den besten Hits aller Zeiten. Schönen Dienstag euch.
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2: Wer gerade bei uns in Kaiserslautern, Pirmasens oder Zweibrücken an Hecken und Waldrändern unterwegs ist, kann sie kaum übersehen: Brombeeren. Die kleinen schwarzen Früchte haben jetzt im August Hochsaison und mit etwas Glück gibt's den Nachtisch direkt beim Spaziergang. Einfach alles abpflücken solltet ihr allerdings nicht. Woran ihr reife Brombeeren erkennt, wo ihr sammeln dürft und wie die empfindlichen Früchte länger halten, weiß Kollege Marco.
3: Bei Brombeeren gilt, schwarz heißt noch nicht automatisch reif. Wirklich gut sind die Früchte erst, wenn sie tiefschwarz, weich und schön saftig sind. Außerdem sollten sie sich fast ohne Widerstand vom Strauch lösen. Müsst ihr kräftig ziehen, ja, dann braucht die Brombeere meistens noch so ein bisschen Zeit. Und das ist das Praktische. An einem Strauch hängen oft gleichzeitig reife und unreife Früchte. Ihr müsst also nicht den ganzen Busch auf einmal leer räumen, sondern könnt ein paar Tage später nochmal vorbeischauen. Wenn ihr wilde Brombeeren sammelt, dürft ihr kleine Mengen für den eigenen Bedarf mitnehmen, vorausgesetzt ihr seid an einer Stelle, die betreten werden darf. In Naturschutzgebieten, auf gesperrten Flächen oder auch auf Privatgrundstücken ohne Erlaubnis bleiben die Hände bitte weg und bitte nicht gleich mit dem 10-Liter-Eimer anrücken. Vögel, Insekten und andere Wildtiere, die freuen sich nämlich auch über die Früchte. Sammelt am besten nicht direkt neben einer stark befahrenen Straße oder eben dort, wo ständig Hunde unterwegs sind. Nach einem Regenschauer solltet ihr außerdem warten, bis die Früchte wieder etwas abgetrocknet sind. Nasse Brombeeren werden beim Transport nämlich schnell matschig und können leicht schimmeln. Zu Hause gilt: nicht lang liegen lassen. Brombeeren sind ziemlich empfindlich und halten sich im Kühlschrank meistens nur 1 bis 2 Tage. Am besten bereitet ihr sie auf einem großen Teller aus, damit sie nicht übereinander gequetscht werden. Gewaschen werden sie erst kurz vorm Essen. Wenn ihr mehr gesammelt habt, könnt ihr die Beeren auch einfrieren. Dafür einfach kurz waschen, kurz trocknen, einzeln auf dem Teller oder Blech vorfrieren

0: und anschließend gemeinsam in den Beutel geben. Dann kleben sie nicht zu einem großen Brombeerklumpen zusammen. So wird aus dem nächsten Spaziergang durch die Westpfalz vielleicht direkt so ein kleiner Ernteausflug und Marmeladekuchen und der Nachtisch kommen diesmal wirklich aus der Heimat.
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2: In Eisenborn und Winsberg gibt's gerade 19 Grad. Delfeld meldet 21 Grad.
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2: Rund um Kaiserslautern, Kröppen und Wiesbach ist es am Mittag eher wechselhaft unterwegs. Teils leichter Regen, teils dichte Wolken. Nur in Wiesbach wird es etwas milder und später sogar bis 25 Grad warm. In Kaiserslautern bleibt es bei knapp 20 Grad eher frisch und nass. Kröppen liegt ähnlich. Morgen geht's insgesamt ruhiger, aber meist weiterhin wolkig und stellenweise leicht nass weiter.
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4: Kurzer Blick zu euch auf die Straßen. Aktuell ist das soweit alles im grünen Bereich. Kommt gut an.
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4: Fuß am Gas in Höfröschen, bei euch in der Hauptstraße steht ein Blitzer in der 50er-Zone und wir haben immer noch 2 Blitzer auf der A6 Saarbrücken Richtung Kaiserslautern. Einmal in Höhe der Kreuzung zur A62, bei euch sind 100 km/h erlaubt und nochmal im weiteren Verlauf zwischen den Abfahrten Landstuhl und dem Einsiedlerhof hier in der 130er-Zone. Fuß am Gas in der Rütthofstraße in Kaiserslautern in Höhe der Kläranlage, hier wird geknipst in der 30er-Zone. In der Alex-Müller-Straße wird eure Geschwindigkeit kontrolliert, wenn ihr Richtung Kreisverkehr unterwegs seid, in der 30er-Zone ebenfalls. Und in der Mannheimer Straße haben wir auch noch einen Blitzer, und zwar zwischen dem Friedhof und dem Fallcenter in der 50er-Zone. Habt ihr unterwegs noch etwas gesehen, dann gebt uns einfach Bescheid über die 0631 7500 4x die 7.
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0: In Winzeln gibt's gerade 19 Grad. Otterbach meldet 19 und in Althornbach liegen wir bei 21 Grad.
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2: Ich bin Babette Büchner. Schlechte Nachrichten aus der Landwirtschaft. Die Ernte in Deutschland fällt in diesem Jahr deutlich kleiner aus. Wegen der Trockenheit und Hitze rechnet der Deutsche Bauernverband zum Beispiel mit nur rund 42 Millionen Tonnen Getreide.
3: 7% weniger Getreide, 20% weniger Raps. Und auch für Kartoffeln, Rüben, Gemüse sieht es nicht gut aus. Vor allem in Süd- und Westdeutschland haben fehlende Niederschläge zu schwachen Erträgen geführt, sagte Bauernpräsident Ruckwied. Der Frühling war zu trocken, dazu kamen Hitzewellen und teils Schädlinge. Die Lage vieler Höfe sei angespannt. Ruckwied sagte, die Politik müsse jetzt liefern. Die Betriebe bräuchten aktuell Saatgut und Diesel, später Dünger und Pflanzenschutzmittel. Ohne die nötige Liquidität könnten sie die nächste Ernte nicht finanzieren. Aus Berlin, Ursula Winkler.
2: In Sachsen-Anhalt ist heute ein neues Technologiezentrum für Drohnensicherheit eröffnet worden. Bundesinnenminister Alexander Dobrindt sprach von einem großen Tag, wenn man der hybriden Bedrohung etwas entgegensetze.
4: Das, was wir heute erleben, das ist der Schattenkrieg des 21. Jahrhunderts. Kein heißer Krieg, aber eine dunkle Bedrohung, die versucht, sich manipulativ auch über unser Land zu legen. Und wir setzen etwas dagegen.
2: In dem Zentrum in Kochstadt sollen unter anderem Technologien zur Erkennung und Abwehr von Drohnen entwickelt werden. Ein junger Ukrainer ist wegen Agententätigkeit in Deutschland zu einer Haftstrafe verurteilt worden. Er soll im Auftrag Russlands Brandanschläge vorbereitet haben. Das Oberlandesgericht Stuttgart hat dafür eine Freiheitsstrafe von 1 Jahr und 3 Monaten verhängt. 2 weitere ukrainische Angeklagte, die im selben Prozess vor Gericht standen, wurden dagegen freigesprochen. Endlich regnet es und damit sind am Rhein auch wieder steigende Pegelstände in Sicht. Das Wasserstraßen- und Schifffahrtsamt rechnet damit, dass der Pegelstand bei Düsseldorf morgen von 0 auf 5 Zentimeter steigt. Zuvor war er sogar in den Minusbereich gefallen. Die Fahrrinne ist zwar deutlich tiefer als der jeweilige Pegelstand am Ufer, der Schiffsverkehr bleibt aber trotzdem noch eingeschränkt.
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5: Mit Max Wischermann. Schönen guten Tag. Das städtische Krankenhaus Pirmasens ist am Mittwoch zwischen 16 und 20 Uhr telefonisch nicht erreichbar. Grund ist eine technische Aufrüstung der Telefonanlage. Außerdem in den Regionalnachrichten um 1:30, eine 65-Jährige aus Kaiserslautern hat durch einen Liebesbetrug im Internet rund 5.500 Euro verloren. Die Polizei warnt davor, unbekannten Online-Kontakten Geld zu überweisen. Und Unbekannte sind in ein Wohnhaus in Rodenbach eingebrochen. Die Kriminalpolizei sucht Zeugen und mögliche Aufnahmen privater Überwachungskameras. Ausführliche Nachrichten aus der Region gibt's wieder um 1:30.
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0: In und rund um Kaiserslautern, Pirmasens und Zweibrücken hängt gerade noch etwas nasses Wetter in der Luft. Leichter Regen oder Schauer, dazu knapp 20 Grad. Später wird's meist nur bedeckt, höchstens mal etwas freundlicher mit ein paar kurzen Auflockerungen. Die Höchstwerte liegen heute etwa bei 21 bis 22 Grad. Morgen bleibt es dann insgesamt eher grau und erneut leicht unbeständig.
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6: Wir schauen zu euch auf die Straßen. Aktuell ist da soweit alles im grünen Bereich. Kommt gut durch.
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6: Es wird aktuell geblitzt in Höfröschen, in der Hauptstraße, in der 50er-Zone und auf der A6 haben wir noch 2 Blitzer, wenn ihr von Saarbrücken Richtung Kaiserslautern fahrt. Einmal in Höhe des Kreuzes zur A62 und nochmal im weiteren Verlauf zwischen den Abfahrten Landstuhl und dem Einsiedlerhof in der 130er-Zone. Zu guter Letzt schauen wir zu euch nach Kaiserslautern. Es wird geknipst in der Rutschhofstraße in Höhe der Kläranlage in der 30er-Zone. In der Alex-Müller-Straße haben wir noch einen Kastenwagen stehen in der 30er-Zone in Fahrtrichtung zum Kreisverkehr. Und bei euch in der Mannheimer Straße wird geknipst zwischen dem Friedhof und dem Fallcenter in der 50er-Zone. Habt ihr noch was gesehen unterwegs? Dann gebt uns einfach Bescheid über die 0631 75 00 4x die 7.
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6: Kurz nach zwei bei der Antenne. Schön, dass ihr mit am Start seid. Wir spielen die besten Hits aller Zeiten für euch, um euch besser durch den Tag zu kriegen. Und wir starten direkt rein mit Laura Branigan.
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0: Kaiserslautern feiert heute seinen tatsächlichen 750. Geburtstag. Denn am 18. August 1276 bekam die Stadt ihre Stadtrechte verliehen. Rund um dieses historische Datum gibt es heute mehrere Aktionen in der Innenstadt. Von 12 bis 17 Uhr gibt es auf der Jubiläumsbühne vor der Stiftskirche ein Familienprogramm von der Stadtentwässerung und WVE mit Aktionen rund um Wasser, Umwelt und erneuerbaren Energien. Am Nachmittag startet um 15 Uhr die Führung Kurze Wege, lange Geschichte. Auf 750 Metern geht's durch die Stadtgeschichte vom ehemaligen Königshof bis ins Kaiserslautern von heute. Und um 19 Uhr wird es dann feierlich. In der Stiftskirche beginnt ein ökumenischer Jubiläumsgottesdienst. Heute ist also der zentrale Tag im Lauterer Jubiläumsjahr. Genau 750 Jahre Stadtrechte für Kaiserslautern.
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0: In Winzeln gibt's gerade 19 Grad. Otterbach meldet 19 und in Althornbach liegen wir bei 21 Grad.
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2: Mit Max Wischermann. Schönen guten Tag. Das städtische Krankenhaus Pirmasens ist morgen für 4 Stunden telefonisch nicht erreichbar. Wegen einer technischen Aufrüstung fallen zwischen 16 und 20 Uhr sowohl die zentrale Telefonnummer als auch sämtliche Nebenanschlüsse aus. Wichtige telefonische Anliegen sollten deshalb vor 16 Uhr oder nach 20 Uhr erledigt werden. Der Krankenhausstandort Rotalben ist von der Umstellung nicht betroffen. In medizinischen Notfällen gilt weiterhin die 112. Der ärztliche Bereitschaftsdienst ist unter der Nummer 116 117 erreichbar. Unbekannte sind in ein Wohnhaus in Rodenbach eingebrochen. Die Täter verschafften sich zwischen Mittwoch und Samstag gewaltsam über ein Fenster Zugang zu dem Gebäude in der Straße am Rammsteiner Tor. Dabei entstand ein Schaden von mindestens 500 Euro. Ob etwas gestohlen wurde, steht noch nicht fest. Die Kriminalpolizei sucht aktuell Zeugen und bittet Anwohner, mögliche Aufnahmen privater Überwachungskameras zu prüfen. Hinweise nimmt das Polizeipräsidium Westpfalz entgegen. Eine 65-jährige Frau aus Kaiserslautern hat durch einen Liebesbetrug im Internet rund 5.500 Euro verloren. Die Täter hatten ihr auf einer Dating-Plattform über etwa 1,5 Monate romantisches Interesse vorgespielt. Unter verschiedenen Vorwänden brachten sie die Frau anschließend mehrfach dazu, Geld zu überweisen. Die Polizei rät, Online-Bekanntschaften, die früh um Geld oder persönliche Daten bitten, besonders kritisch zu prüfen. Wer bereits betroffen ist, sollte den Kontakt abbrechen, Nachrichten und Zahlungsbelege sichern und Anzeige erstatten. Ein Autofahrer ist am Sonntagabend in Hohenecken in die Glasfront einer Bäckerei gefahren. Nach Angaben der Polizei hatte der 61-Jährige beim Ausparken offenbar die Gänge verwechselt. Statt rückwärts aus der Parklücke zu fahren, prallte sein BMW gegen das Gebäude. Eine Mitarbeiterin der Bäckerei wurde am Bein verletzt und vom Rettungsdienst behandelt. Am Gebäude und am Fahrzeug entstand ein Schaden von mehreren 10.000 Euro. Gegen den Fahrer wird wegen des Verdachts der fahrlässigen Körperverletzung ermittelt.
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0: In und rund um Kaiserslautern, Pirmasens und Zweibrücken hängt gerade noch etwas nasses Wetter in der Luft. Leichter Regen oder Schauer, dazu knapp 20 Grad. Später wird's meist nur bedeckt, höchstens mal etwas freundlicher mit ein paar kurzen Auflockerungen. Die Höchstwerte liegen heute etwa bei 21 bis 22 Grad. Morgen bleibt es dann insgesamt eher grau und erneut leicht unbeständig.
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3: Wir haben Stau heute, wenn ihr unterwegs seid am Opelkreisel. Also, das merken wir schon, B270 in Richtung Opelkreisel, wenn ihr da runter wollt. Ja gut, über eine Viertelstunde bis 20 Minuten länger einplanen. Melanie hat es uns auch gemeldet. Da haben wir extremen Stau momentan wegen eines Unfalls auf der Brücke drauf. Also dort geht gerade nicht viel. Deswegen bitte ein gutes Stückchen mehr Zeit dort mit einplanen oder vielleicht sogar das Gebiet am besten umfahren. Ansonsten kommt er gut durch.
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3: Blitzer haben wir, und zwar wenn ihr unterwegs seid in Höhe Fröschen. Dort wird geknipst, und zwar in der Bushaltestelle an der Kirche steht der. Außerdem haben wir einen Blitzer in Kaiserslautern noch stehen, Donnersbergstraße, Höhe des Grünflächenamts. Dort blitzt es in beide Fahrtrichtungen und es sind 50 erlaubt. Das hat uns Alina gemeldet. Und wir haben noch einen Blitzer, Ortseingang von Kaiserslautern, von Hochspeyer kommend in der 50er-Zone. Der wird gelasert, danke an Freddy. Und wenn ihr noch was entdeckt, einfach melden an uns, an die 0631 75 00 4x die 7.
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1: 18. August 1991. Tom Petty and the Heartbreakers sind mit Learning to Fly neu in den Charts. Tom Petty ist ausgelaugt. 1987 bringt er mit seiner Band The Heartbreakers das 7. Album raus. Klar, die Arbeit mit seiner Band macht ihm Spaß. Sie arbeiten gut zusammen. Wie sonst soll man auch so viele Songs für 7 Alben schreiben können? Aber vielleicht wäre eine kleine Veränderung trotzdem gut. Da kommt der Anruf von George Harrison genau richtig. Der Ex-Beatle möchte eine Supergroup gründen. Eine Band aus vielen verschiedenen Künstlern, die sich einfach mal wieder richtig kreativ ausleben können. Bob Dylan ist dabei, Roy Orbison und Jeff Lynne von ELO. Die 5 bringen zusammen 2 Alben raus. Ihr größter Hit ist Handle With Care. Everybody's got somebody to lean on. Aber was viel wichtiger ist, alle haben für ihre Projekte auch neue Ideen sammeln können und vor allem auch neue Freunde. Gerade mit Jeff Lynne versteht sich Tom Petty super. Die beiden setzen sich dann 1990 mit Toms Band ans 8. Album. Und auf dieser Platte ist dann auch Learning to Fly.

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1: Kleinsche Felder, so heißt eine stromlose Magnetfeldtechnologie made in Germany, für die der Entwickler und zertifizierte Medizinproduzent der Hersteller Bernhard Klein aus Bremen mit einem Medizin-Award ausgezeichnet worden ist. Zahlreiche wissenschaftliche Studien belegen die Wirksamkeit der Technologie auch bei Volkskrankheiten wie zum Beispiel Diabetes. Zum Einsatz kommen die kleinsten Felder unter anderem in Schlaf- und Sitzauflagen, aber auch zum Beispiel in Einlegesohlen und Folien. Unser Kollege Dieter Becker hat über die Technologie mit der renommierten Wissenschaftlerin Prof. Dr. Brigitte König gesprochen.
2: In Pirmasens wurde bei einem Treffen von internationalen Ärzten und Heilpraktikern, darunter auch eine Medizinerin aus China, unter anderem die revolutionäre Technologie der kleinsten Felder vorgestellt. Die renommierte Wissenschaftlerin Frau Prof. Dr. Brigitte König aus Magdeburg, die auch an der Universität Leipzig tätig ist, stellte bei diesem Kongress ihre Studienergebnisse zu den kleinsten Feldern vor. Wir begrüßen Sie heute im Studio, Frau Prof. Dr. König. Was sind kleinsche Felder?
3: Kleinsche Felder sind einfach nur wechselpolare Magnetfelder, nicht strombetrieben.
2: Wie haben Sie sich mit den kleinsten Feldern beschäftigt?
3: Also wir haben sowohl natürlich In-vitro-Versuche gemacht, also das heißt Zellkulturen im Labor. Wir haben aber auch wirklich Probanden genommen, die getestet wurden, bevor sie die kleinsten Felder benutzt haben und dann ungefähr 3 Monate, nachdem sie kleinsten Felder benutzt haben. Und wir haben dann, wie gesagt, bestimmte Parameter bestimmt, ob sich ihr Gesundheitszustand geändert hat oder verbessert hat natürlich.
2: Was bewirken die kleinsten Felder im Organismus und welche Auswirkungen haben sie auf die Gesundheit?
3: Also der genaue Mechanismus wissen wir leider noch nicht. Was wir aber wissen ist, dass sie auf jeden Fall auf die Mitochondrien wirken. Und die Mitochondrien sind ja verantwortlich für jede Menge Erkrankungen bzw. für die Gesundheit. Und da wissen wir eben, dass die kleinsten Felder diese aktivieren, wieder reorganisieren und die Dysfunktion aufheben.
2: Kann ich mit Hilfe der kleinsten Felder besser schlafen und wenn ja, warum?
3: Ja, ich würde sagen schon, man kann besser schlafen. Und zwar, sie regulieren natürlich die und regen die Durchblutung an. Und wenn die Durchblutung angeregt wird, hat man zum Beispiel auch keine kalten Füße. Hat man kalte Füße, kann man nicht einschlafen, weil der Körper ständig sagt Alarm, Alarm, Alarm. Das ist sicherlich ein Effekt. Andere werden es sicherlich auch noch sein, die wir noch nicht kennen.
2: Auf welche Krankheitsbilder haben die kleinsten Felder einen positiven Einfluss? Können Sie vielleicht ein paar Beispiele nennen?
3: Also da wir wissen, dass die kleinsten Felder auf die Mitochondrien einwirken und die Mitochondrien natürlich verantwortlich sind für sehr viele Krankheiten, können wir davon schlussfolgern, dass sie sicherlich bei Durchblutungsstörungen wirken, bei Nervensystembeschädigungen, bei Herzerkrankungen, bei Wundheilungsstörungen.
1: Ja, nochmal vielen Dank an Frau Prof. Dr. König für ihren Besuch bei uns im Studio und zu ihren interessanten Ausführungen zu der neuen Technologie, zu den kleinsten Feldern.
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0: In Hirschhorn gibt es gerade 20 Grad, Schweigs meldet 19 Grad und Riedeberg liegt bei 20 Grad.
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2: Ich bin Babit Büchner. Ein neues Forschungszentrum in Sachsen-Anhalt soll die Drohnenabwehr stärken. In dem Zentrum in Kochstedt entwickeln Experten neue Technologien und testen sie unter realistischen Bedingungen. Bundesinnenminister Dobrindt sagte bei der Eröffnung, es gehe darum, sich in einem Schattenkrieg zu behaupten.
3: Dieser Schattenkrieg ist eine dunkle Bedrohung, warnt Dobrindt. Aber der Tag heute sei bedeutend, denn man verstärke endlich die Schlagkraft gegen angreifende Drohnen, gegen eine hybride Bedrohung. Konkret geht es in dem Zentrum um die Fragen, wie erkennt man Drohnen, ortet sie und vor allem, wie holt man sie schnell vom Himmel? Mehrere Millionen Euro werden nun für die Forschung dort locker gemacht. In einem, wie Dobrindt sagt, Wettrüsten der besten Technik. Claudia Wächter, Nachrichtenredaktion.
2: Auf vielen Feldern gab es über Wochen zu wenig Regen und teils extreme Temperaturen. Das schlägt auf die Ernte durch. Der Deutsche Bauernverband rechnet zum Beispiel mit nur rund 42 Millionen Tonnen Getreide. Das wären 7% weniger als im Vorjahr. Besonders betroffen sind demnach Süd- und Westdeutschland. Da die Lage vieler Höfe angespannt ist, fordert der Verband sofortige Finanzhilfen von der Bundesregierung. Ein junger Ukrainer ist wegen Agententätigkeit in Deutschland zu einer Haftstrafe von 1 Jahr und 3 Monaten verurteilt worden. Er soll im Auftrag Russlands Brandanschläge vorbereitet haben. Zwei weitere Angeklagte, ebenfalls aus der Ukraine, sprach das Oberlandesgericht Stuttgart frei.
4: Die Männer sollen im vergangenen Jahr 2 Pakete mit GPS-Trackern in Richtung Ukraine verschickt haben, um Routen und Transportabläufe bei einem ukrainischen Paketdienstleister auszuspionieren. Im nächsten Schritt sollten die Pakete mit Brandsätzen verschickt werden, die während des Transports hochgehen sollten, auch in Deutschland, so die Ermittler. Dazu kam es nicht. Die Männer flogen bei der Vorbereitung der Anschläge auf. Auftraggeber soll ein russischer Nachrichtendienst gewesen sein. Tine Klimach, Nachrichtenredaktion.
2: Der Aufwärtstrend im kriselnden Wohnungsbau hält an. In den ersten 6 Monaten des Jahres wurden rund 126.000 Baugenehmigungen erteilt. Das war ein Plus von 15% im Vergleich zum Vorjahr, teilte das Statistische Bundesamt mit. Es wird geschätzt, dass in Deutschland etwa 1 Million Wohnungen fehlen.
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5: Mit Geraldine Werner, schönen guten Tag. Mehrere größere Brände haben die Pirmasenser Feuerwehr am Wochenende gefordert. In Niedersimten brannte ein Wohnhaus aus, in Gersbach waren rund 5000 Quadratmeter Vegetation betroffen. Außerdem in den Regionalnachrichten um 19:30. Das Pirmasenser Unternehmen Wasgau eröffnet heute in Mannheim seinen ersten Frischemarkt in Baden-Württemberg. Der neue Standort bietet rund 15.000 Artikel. Und Kaiserslautern nimmt mit 3 eigenen Softwareprodukten an einem bundesweiten Open-Source-Wettbewerb teil. Über den Publikumspreis kann ab sofort online abgestimmt werden. Ausführliche Nachrichten aus der Region gibt's wieder um 19:30.
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6: Über Kaiserslautern, Gersbach und Althornbach liegt gerade ziemlich zäher Hochnebel. Dazu pendeln die Temperaturen am Nachmittag meist um 20 bis 23 Grad. Richtig sonnig wird's heute nicht mehr, höchstens mal ein paar hellere Auflockerungen. Morgen geht's erst etwas milder und freundlicher weiter, bevor später wieder Regen und einzelne Gewitter mitmischen.
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7: Wir haben Stau heute, wenn ihr unterwegs seid am Opelkreisel. Also, das merken wir schon, B270 in Richtung Opelkreisel, wenn ihr da runter wollt. Ja gut, über eine Viertelstunde bis 20 Minuten länger einplanen. Melanie hat es uns auch gemeldet. Da haben wir extremen Stau momentan wegen eines Unfalls auf der Brücke drauf. Also dort geht gerade nicht viel. Deswegen bitte ein gutes Stückchen mehr Zeit dort mit einplanen oder vielleicht sogar das Gebiet am besten umfahren. Ansonsten kommt er gut durch.
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7: Geblitzt wird unter anderem in Höfröschen, wenn ihr dort unterwegs seid, in Höhe der Kirche, in der Bushaltestelle steht der Blitzer dort. Außerdem haben wir einen in Kaiserslautern stehen, und zwar in der Donnersbergstraße, Höhe Grünflächenamt. Dort blitzt in beide Fahrtrichtungen in der 50er-Zone. Und Ortseingang Kaiserslautern von Hochspeyer kommend, dort in der 50er-Zone wird gelasert. Und wenn ihr noch was entdeckt, einfach an uns melden. 0631 75 00 4x7.
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8: Kurz nach drei bei der Antenne. Schön, dass ihr mit dabei seid. Ja, und an alle Karnevalfans da draußen kurz mal Ohrenspitzen. Der KVK, also Karnevalverein 1838 Kaiserslautern, der sucht jemanden von euch da draußen. Eine historische Symbolfigur, die einfach dazugehört, die einfach wichtig ist. Welche Figur gesucht wird und was ihr für Qualitäten braucht, das klären wir gleich mal auf nach zwei Hits. Also bleibt bei uns.
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0: Fasnacht nicht nur vom Straßenrand aus erleben, sondern gemeinsam mit der Prinzessin mittendrin stehen. Genau diese Gelegenheit bietet der KVK gerade einem von euch. Die historische Symbolfigur vertritt den Karnevalverein 1838 Kaiserslautern bei eigenen Veranstaltungen, besucht befreundete Vereine und ist während der Kampagne eines der bekanntesten Gesichter des KVK. Der bisherige Kasimir Walter Ruprecht kam in dieser Rolle sogar bis ins Bundeskanzleramt.
1: Walter Ruprecht war unser Kasimir, der war ja auch im Bundeskanzleramt und hat dort auch mit dem Bundeskanzler sprechen können. Damals war es der Olaf Scholz und das war mal was Schönes. Die Prinzessin war natürlich auch mit.
0: Wer die Rolle übernimmt, bekommt aber nicht nur besondere Termine, er wird auch Teil einer eingeschworenen Fasnachtsgemeinschaft.
1: Viel, viel Spaß, viel, viel Zeit. Ja, und wir sind ja fast wie eine Familie, dass wir fast ewig zusammenhängen. Und ja, wir sind 24 Stunden meistens zusammen. Besonders bei so einer kurzen Kampagne bleibt das gar nicht aus, dass wir mehr mit den Karnevalisten, mit den Fasnachter dann zusammen sind, als mit der eigenen Familie.
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0: In Hirschhorn gibt's gerade 20 Grad, Schweigs meldet 19 Grad und Riedeberg liegt bei 20 Grad.
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2: Mit Geraldine Werner, schönen guten Tag. Die Stadt Kaiserslautern nimmt mit 3 selbstentwickelten digitalen Anwendungen an einem bundesweiten Open-Source-Wettbewerb für öffentliche Verwaltungen teil. Eingereicht wurden Programme zur Auswertung von Bevölkerungsdaten, zur Organisation des städtischen Ferienprogramms und zur digitalen Gästeverwaltung bei Veranstaltungen. Seit Montag läuft außerdem eine Online-Abstimmung über den Publikumspreis. Anfang September entscheidet sich, welche Projekte das Finale in Berlin erreichen. Die Preisverleihung findet am 15. Oktober auf der Smart Country Convention statt. Das Pirmasenser Handelsunternehmen Wasgau eröffnet heute seinen ersten Frischemarkt in Baden-Württemberg. Der neue Standort befindet sich im Mannheimer Stadtteil Franklin und ersetzt einen dort seit 2022 betriebenen Interimsmarkt. Auf rund 1450 Quadratmetern werden etwa 15.000 Artikel angeboten. Zum Markt gehören außerdem eine Bäckerei mit Kaffee, Selbstbedienungskassen und 80 kostenlose Parkplätze mit 23 Ladesäulen. Wasgau betreibt insgesamt mehr als 70 Super- und Verbrauchermärkte, bislang vor allem in Rheinland-Pfalz und im Saarland. Knapp 500 Kinder aus Kaiserslauterer Grundschulen, Kitas und Kunstkursen haben sich am Projekt Hecht jetzt beteiligt. In 19 Gruppen gestalteten sie insgesamt 61 Hechtfiguren. Dabei beschäftigen sie sich auch mit der Geschichte des Lauterer Hechts, dem Stadtwappen und der Fruchthalle. Die Kunstwerke werden ab dem 28. August 3 Wochen lang in der Fruchthalle ausgestellt. Die öffentliche Vernissage beginnt an diesem Tag um 17 Uhr und ist Teil der Kaiserslauterer Kulturnacht. Die Pirmasenser Feuerwehr ist am Wochenende bei mehreren größeren Bränden im Einsatz gewesen. In Niedersimten brannte ein Wohnhaus vollständig aus. Menschen wurden nicht verletzt, eine Katze und ein Wellensittich überlebten das Feuer jedoch nicht. Wegen der schwierigen Lage am Steilhang waren zeitweise rund 100 Kräfte im Einsatz. Die Kriminalpolizei ermittelt zur Brandursache. In Gersbach brannten außerdem rund 5000 Quadratmeter Wiesen, Gebüsch und Waldfläche. Die Feuerwehr verhinderte ein weiteres Übergreifen auf den Wald. Zusätzlich unterstützten Pirmasenser Einsatzkräfte die Löscharbeiten bei einem Waldbrand im Kreis Cochem-Zell.
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0: Über Kaiserslautern, Gersbach und Althornbach liegt gerade ziemlich zäher Hochnebel. Dazu pendeln die Temperaturen am Nachmittag meist um 20 bis 23 Grad. Richtig sonnig wird's heute nicht mehr, höchstens mal ein paar hellere Auflockerungen. Morgen geht's erst etwas milder und freundlicher weiter, bevor später wieder Regen und einzelne Gewitter mitmischen.
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3: Wir haben Stau heute, wenn ihr unterwegs seid am Opelkreisel. Also, das merken wir schon, B270 in Richtung Opelkreisel, wenn ihr da runter wollt. Ja gut, über eine Viertelstunde bis 20 Minuten länger einplanen. Melanie hat es uns auch gemeldet. Da haben wir extremen Stau momentan wegen eines Unfalls auf der Brücke drauf. Also dort geht gerade nicht viel. Deswegen bitte ein gutes Stückchen mehr Zeit dort mit einplanen oder vielleicht sogar das Gebiet am besten umfahren. Ansonsten kommt er gut durch.
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3: Blitzer haben wir, und zwar wenn ihr unterwegs seid in Höhe Fröschen. Dort wird geknipst, und zwar in der Bushaltestelle an der Kirche steht der. Außerdem haben wir einen Blitzer in Kaiserslautern noch stehen, Donnersbergstraße, Höhe des Grünflächenamts. Dort blitzt es in beide Fahrtrichtungen und es sind 50 erlaubt. Das hat uns Alina gemeldet. Und wir haben noch einen Blitzer, Ortseingang von Kaiserslautern, von Hochspeyer kommend in der 50er-Zone. Da wird gelasert, danke an Freddy. Und wenn ihr noch was entdeckt, einfach melden an uns, an die 0631 75 00 4x die 7.
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0: Ich bin Babit Büchner. In Sachsen-Anhalt ist heute ein neues Technologiezentrum für Drohnensicherheit eröffnet worden. Bundesinnenminister Alexander Dobrindt sprach von einem großen Tag, wenn man der hybriden Bedrohung etwas entgegensetze. Der Pilotenverband Vereinigung Cockpit fordert unterdessen Standards, um Drohnen besser erkennen und bewerten zu können.
1: Immer häufiger stören Drohnensichtungen den Luftverkehr. Beim bislang spektakulärsten Fall war Anfang August am Flughafen Leipzig eine mit Sprengstoff bestückte Drohne entdeckt worden. Seitdem wird viel über Abwehr diskutiert. Die Piloten fordern aber auch eine bessere Technik, um Drohnen möglichst schnell zu erkennen und auch einschätzen zu können, wie gefährlich sie sind. Außerdem wollen die Piloten in den Gremien vertreten sein, wo über Reaktionen entschieden wird. Denn der Abschuss einer Drohne etwa kann am Ende gefährlicher sein als die Drohne selbst. Aus Berlin, Thomas Brockt.
0: Auf vielen Feldern gab es über Wochen zu wenig Regen und teils extreme Temperaturen. Das schlägt nun auf die Ernte durch. Der Deutsche Bauernverband rechnet zum Beispiel mit nur rund 42 Millionen Tonnen Getreide.
2: Nicht nur um die Getreide- oder Gemüseernte steht es schlecht. Die Trockenheit führt auch zu Nachschubproblemen beim Tierfutter. Vor allem im Süden und im Westen Deutschlands gibt es schwache Ernten. Der Standort habe in diesem Jahr über den Ertrag entschieden, wie selten zuvor, sagte Bauernpräsident Ruckwied. Teils sorgte die Trockenheit sogar für einen Totalausfall. Mit akuten Folgen für die zuletzt bereits gestiegenen Verbraucherpreise rechnet die Branche aber erstmal nicht. Ursula Winkler, Nachrichtenredaktion.
0: Im Kampf gegen den Brand im Hohen Venn in Belgien sollen jetzt Brandschneisen verhindern, dass die Flammen auf Deutschland übergreifen. Die Einsatzkräfte hätten begonnen, die oberste Boden- und Vegetationsschicht zu entfernen, sagte ein Sprecher des belgischen Innenministeriums. Der Brandgeruch ist inzwischen sogar bis nach Köln gezogen. Die Stadt liegt gut 100 Kilometer entfernt. Die künstliche Intelligenz fasst langsam in den Personalabteilungen Fuß. Schon jedes siebte Unternehmen nutzt KI-gestützte Anwendungen, um Arbeitszeugnisse zu erstellen, zeigt eine neue Bitkom-Studie. Auch bei der Weiterbildung und Einarbeitung von Mitarbeitern greifen immer mehr Unternehmen auf KI zurück.
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4: Mit Geraldine Werner, schönen guten Tag. Mehrere größere Brände haben die Pirmasenser Feuerwehr am Wochenende gefordert. In Niedersimten brannte ein Wohnhaus aus, in Gersbach waren rund 5000 Quadratmeter Vegetation betroffen. Außerdem in den Regionalnachrichten um halb. Das Pirmasenser Unternehmen Wasgau eröffnet heute in Mannheim seinen ersten Frischemarkt in Baden-Württemberg. Der neue Standort bietet rund 15.000 Artikel. Und Kaiserslautern nimmt mit drei eigenen Softwareprodukten an einem bundesweiten Open-Source-Wettbewerb teil. Über den Publikumspreis kann ab sofort online abgestimmt werden. Ausführliche Nachrichten aus der Region gibt's wieder um halb.
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5: In und rund um Kaiserslautern, Pirmasens und Zweibrücken bleibt's am Nachmittag ziemlich frisch fürs Augustgefühl. 24 bis 25 Grad, dazu oft dicht bewölkt und immer wieder leichter Regen. In Erlenbach schiebt sich der Regen später noch deutlicher rein, während es in Bottenbach und Rieleberg zwischendurch nass bleibt. Morgen wird's etwas freundlicher und hier und da auch wärmer, aber richtig stabil ist das Ganze noch nicht.
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6: Kurzer Verkehrscheck in der Region. Aktuell kommt ihr da soweit gut durch. Ich wünsche euch eine gute und sichere Fahrt.
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7: Geblitzt wird unter anderem in Höfröschen, wenn ihr dort unterwegs seid, in Höhe der Kirche, in der Bushaltestelle steht der Blitzer dort. Außerdem haben wir einen in Kaiserslautern stehen, und zwar in der Donnersbergstraße, Höhe Grünflächenamt. Dort blitzt in beide Fahrtrichtungen in der 50er-Zone. Und Ortseingang Kaiserslautern von Hochspeyer kommend, dort in der 50er-Zone wird gelasert. Und wenn ihr noch was entdeckt, einfach an uns melden. 0631 7500 4x die 7.
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6: Kurz nach vier, hier bei eurer Antenne, die besten Hits aller Zeiten. Und was ihr so Schönes unternehmen könnt in der Region, das erfahrt ihr natürlich gleich wieder in unseren Veranstaltungstipps nach Pink und Trio Rio.
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2: Mit Geraldine Werner, schönen guten Tag. Die Stadt Kaiserslautern nimmt mit 3 selbstentwickelten digitalen Anwendungen an einem bundesweiten Open-Source-Wettbewerb für öffentliche Verwaltungen teil. Eingereicht wurden Programme zur Auswertung von Bevölkerungsdaten, zur Organisation des städtischen Ferienprogramms und zur digitalen Gästeverwaltung bei Veranstaltungen. Seit Montag läuft außerdem eine Online-Abstimmung über den Publikumspreis. Anfang September entscheidet sich, welche Projekte das Finale in Berlin erreichen. Die Preisverleihung findet am 15. Oktober auf der Smart Country Convention statt. Das Pirmasenser Handelsunternehmen Wasgau eröffnet heute seinen ersten Frischemarkt in Baden-Württemberg. Der neue Standort befindet sich im Mannheimer Stadtteil Franklin und ersetzt einen dort seit 2022 betriebenen Interimsmarkt. Auf rund 1450 Quadratmetern werden etwa 15.000 Artikel angeboten. Zum Markt gehören außerdem eine Bäckerei mit Kaffee, Selbstbedienungskassen und 80 kostenlose Parkplätze mit 23 Ladesäulen. Wasgau betreibt insgesamt mehr als 70 Super- und Verbrauchermärkte, bislang vor allem in Rheinland-Pfalz und im Saarland. Knapp 500 Kinder aus Kaiserslauterer Grundschulen, Kitas und Kunstkursen haben sich am Projekt Hecht jetzt beteiligt. In 19 Gruppen gestalteten sie insgesamt 61 Hechtfiguren. Dabei beschäftigen sie sich auch mit der Geschichte des Lauterer Hechts, dem Stadtwappen und der Fruchthalle. Die Kunstwerke werden ab dem 28. August 3 Wochen lang in der Fruchthalle ausgestellt. Die öffentliche Vernissage beginnt an diesem Tag um 17 Uhr und ist Teil der Kaiserslauterer Kulturnacht. Die Pirmasenser Feuerwehr ist am Wochenende bei mehreren größeren Bränden im Einsatz gewesen. In Niedersimten brannte ein Wohnhaus vollständig aus. Menschen wurden nicht verletzt, eine Katze und ein Wellensittich überlebten das Feuer jedoch nicht. Wegen der schwierigen Lage am Steilhang waren zeitweise rund 100 Kräfte im Einsatz. Die Kriminalpolizei ermittelt zur Brandursache. In Gersbach brannten außerdem rund 5000 Quadratmeter Wiesen, Gebüsch und Waldfläche. Die Feuerwehr verhinderte ein weiteres Übergreifen auf den Wald. Zusätzlich unterstützten Pirmasenser Einsatzkräfte die Löscharbeiten bei einem Waldbrand im Kreis Koch im Zell.
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0: In und rund um Kaiserslautern, Pirmasens und Zweibrücken bleibt's am Nachmittag ziemlich frisch fürs Augustgefühl. 24 bis 25 Grad, dazu oft dicht bewölkt und immer wieder leichter Regen. In Erlenbach schiebt sich der Regen später noch deutlicher rein, während es in Bottenbach und Rieleberg zwischendurch nass bleibt. Morgen wird's etwas freundlicher und hier und da auch wärmer, aber richtig stabil ist das Ganze noch nicht.
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3: Kurzer Blick zu euch auf die Straßen. Aktuell ist das soweit alles im grünen Bereich. Kommt gut an.
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4: Blitzer, Hammer. Und zwar, wenn ihr unterwegs seid in Höhe Fröschen. Dort wird geknipst. Und zwar in der Bushaltestelle an der Kirche steht der. Außerdem haben wir einen Blitzer in Kaiserslautern noch stehen. Donnersbergstraße, Höhe des Grünflächenamts. Dort blitzt es in beide Fahrtrichtungen und es sind 50 erlaubt. Das hat uns Alina gemeldet. Und wir haben noch einen Blitzer, Ortseingang von Kaiserslautern, von Hochspeyer kommend in der 50er-Zone. Da wird gelasert. Danke an Freddy. Und wenn ihr noch was entdeckt, einfach melden an uns an die 0631 75 00 4x die 7.
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1: Über den großen Seen in den USA sehen Menschen plötzlich eine riesige, helle Wolke am Himmel. Sie wirkt wie eine Qualle aus Licht. Viele fragen sich, was ist das denn bitte? Die Erklärung liegt im Weltall. Kurz vorher ist in Florida eine SpaceX-Rakete gestartet. Sie hat Satelliten ins All gebracht. Nach dem Start hatte die Rakete noch Reste von Treibstoff an Bord. Die wurden in großer Höhe abgelassen. Dort oben gibt es fast keine Luft. Das Gas konnte sich deshalb zu einer riesigen Wolke ausbreiten. Die Sonne stand für die Rakete noch am Himmel, obwohl es am Boden schon dunkel war. Sie beleuchtete die Gaswolke von unten und so entstand dieses seltsame Leuchten. Also kein UFO, nur eine Rakete, die nach ihrer Arbeit noch kurz eine ziemlich spektakuläre Wolke gemacht hat.
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0: In Schneckenhausen gibt es gerade 21 Grad, Schweigs meldet 23 Grad und Wiesbach liegt bei 25 Grad.
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2: Ich bin Babette Büchner. In Sachsen-Anhalt ist heute ein neues Technologiezentrum für Drohnensicherheit eröffnet worden. Bundesinnenminister Alexander Dobrindt sprach von einem großen Tag, weil man der hybriden Bedrohung etwas entgegensetze.
3: Das, was wir heute erleben, das ist der Schattenkrieg des 21. Jahrhunderts. Kein heißer Krieg, aber eine dunkle Bedrohung, die versucht, sich manipulativ auch über unser Land zu legen. Und wir setzen etwas dagegen.
2: In dem Zentrum in Kochstedt soll vor allem erforscht werden, wie Drohnen besser erkannt und abgewehrt werden können. Im Kampf gegen den Brand im Hohenfenn in Belgien sollen jetzt Brandschneisen verhindern, dass die Flammen auf Deutschland übergreifen. Die Einsatzkräfte hätten begonnen, die oberste Boden- und Vegetationsschicht zu entfernen, sagte ein Sprecher des belgischen Innenministeriums. Der Brandgeruch ist inzwischen sogar bis nach Köln gezogen. Die Stadt liegt gut 100 Kilometer entfernt. In einem Pilotprozess vor einem US-Bundesgericht in Oakland klagen mehrere US-Bundesstaaten gegen den Facebook-Konzern Meta. Sie werfen Meta vor, Daten von Kindern gesammelt und gegen Gesetze verstoßen zu haben. Heute beginnen die Eröffnungsplädoyers.
4: Das Verfahren soll 6 bis 8 Wochen dauern und auch Meta-Chef Mark Zuckerberg soll aussagen. Anwälte aus Kalifornien, Kentucky, Colorado und New Jersey verlangen umfassende Schadenersatzzahlungen und gravierende Änderungen der Plattformen Facebook und Instagram. Die Klagen von 25 weiteren Bundesstaaten werden später verhandelt. Meta wird beschuldigt, Kinder und Jugendliche gezielt von sozialen Medien abhängig zu machen und damit ihre geistige Gesundheit zu gefährden. Hinzu kommen die Vorwürfe des Datensammlers. Aus den USA, Tina Eck.
2: Endlich regnet es und damit sind am Rhein auch wieder steigende Pegelstände in Sicht. Das Wasserstraßen- und Schifffahrtsamt erwartet, dass der Pegel bei Düsseldorf bis morgen auf 5 cm steigt. Zuvor war er sogar in den Minusbereich gefallen. Die Fahrrinne ist zwar deutlich tiefer als der Pegelstand am Ufer, der Schiffsverkehr bleibt aber trotzdem noch eingeschränkt.
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5: Mit Geraldine Werner, schönen guten Tag. Mehrere größere Brände haben die Pirmasenser Feuerwehr am Wochenende gefordert. In Niedersimten brannte ein Wohnhaus aus, in Gersbach waren rund 5000 Quadratmeter Vegetation betroffen. Außerdem in den Regionalnachrichten um 5:30. Das Pirmasenser Unternehmen Wasgau eröffnet heute in Mannheim seinen ersten Frischemarkt in Baden-Württemberg. Der neue Standort bietet rund 15.000 Artikel. Und Kaiserslautern nimmt mit 3 eigenen Softwareprodukten an einem bundesweiten Open-Source-Wettbewerb teil. Über den Publikumspreis kann ab sofort online abgestimmt werden. Ausführliche Nachrichten aus der Region gibt's wieder um 5:30.
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6: In Hirschhorn, Tröben und Walshausen ist der Nachmittag noch ziemlich unruhig unterwegs. Teils leichter Regen, teils schon Gewitter. Dazu knapp 22 bis 24 Grad. Richtung Abend beruhigt sich das Ganze zwar etwas, bleibt aber oft bedeckt und schwül. Morgen wird's mit bis zu 24 Grad wieder mild, allerdings bleibt der Himmel wechselhaft und zum Schluss kann's sogar noch mal krachen.
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7: Wir schauen zu euch auf die Straßen. Aktuell ist da soweit alles im grünen Bereich. Kommt gut durch.
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8: Geblitzt wird unter anderem in Höfröschen, wenn ihr dort unterwegs seid, in Höhe der Kirche. In der Bushaltestelle steht der Blitzer dort. Außerdem haben wir einen in Kaiserslautern stehen, und zwar in der Donnersbergstraße, Höhe Grünflächenamt. Dort blitzt in beide Fahrtrichtungen in der 50er-Zone. Und Ortseingang Kaiserslautern von Hochspeyer kommend, dort in der 50er-Zone wird gelasert. Und wenn ihr noch was entdeckt, einfach an uns melden. 0631 7500 4x die 7.
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7: kurz nach 5 bei der Antenne. Schön, dass ihr mit am Start seid. Die besten Hits aller Zeiten, die gibt's für euch hier natürlich nonstop. Und die Playlist ist natürlich auch wieder prall gefüllt in der nächsten Stunde. Unter anderem mit Van Halen, mit James Blunt, James Arthur. Und jetzt starten wir rein mit Faith Hill. Schönen Dienstag euch.
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0: Entwässerung und BVE mit Aktionen rund um Wasser, Umwelt und erneuerbaren Energien. Am Nachmittag startet um 15 Uhr die Führung Kurze Wege, lange Geschichte. Auf 750 Metern geht's durch die Stadtgeschichte vom ehemaligen Königshof bis ins Kaiserslautern von heute. Und um 19 Uhr wird es dann feierlich. In der Stiftskirche beginnt ein ökumenischer Jubiläumsgottesdienst. Heute ist also der zentrale Tag im Lauterer Jubiläumsjahr. Genau 750 Jahre Stadtrechte für Kaiserslautern.
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0: In Schneckenhausen gibt es gerade 21 Grad, Schweigs meldet 23 Grad und Wiesbach liegt bei 25 Grad.
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2: Mit Geraldine Werner, schönen guten Tag. Die Stadt Kaiserslautern nimmt mit 3 selbstentwickelten digitalen Anwendungen an einem bundesweiten Open-Source-Wettbewerb für öffentliche Verwaltungen teil. Eingereicht wurden Programme zur Auswertung von Bevölkerungsdaten, zur Organisation des städtischen Ferienprogramms und zur digitalen Gästeverwaltung bei Veranstaltungen. Seit Montag läuft außerdem eine Online-Abstimmung über den Publikumspreis. Anfang September entscheidet sich, welche Projekte das Finale in Berlin erreichen. Die Preisverleihung findet am 15. Oktober auf der Smart Country Convention statt. Das Pirmasenser Handelsunternehmen Wasgau eröffnet heute seinen ersten Frischemarkt in Baden-Württemberg. Der neue Standort befindet sich im Mannheimer Stadtteil Franklin und ersetzt einen dort seit 2022 betriebenen Interimsmarkt. Auf rund 1450 Quadratmetern werden etwa 15.000 Artikel angeboten. Zum Markt gehören außerdem eine Bäckerei mit Kaffee, Selbstbedienungskassen und 80 kostenlose Parkplätze mit 23 Ladesäulen. Wasgau betreibt insgesamt mehr als 70 Super- und Verbrauchermärkte, bislang vor allem in Rheinland-Pfalz und im Saarland. Knapp 500 Kinder aus Kaiserslauterer Grundschulen, Kitas und Kunstkursen haben sich am Projekt Hecht jetzt beteiligt. In 19 Gruppen gestalteten sie insgesamt 61 Hechtfiguren. Dabei beschäftigten sie sich auch mit der Geschichte des Lauterer Hechts, dem Stadtwappen und der Fruchthalle. Die Kunstwerke werden ab dem 28. August 3 Wochen lang in der Fruchthalle ausgestellt. Die öffentliche Vernissage beginnt an diesem Tag um 17 Uhr und ist Teil der Kaiserslauterer Kulturnacht. Die Pirmasenser Feuerwehr ist am Wochenende bei mehreren größeren Bränden im Einsatz gewesen. In Niedersimten brannte ein Wohnhaus vollständig aus. Menschen wurden nicht verletzt, eine Katze und ein Wellensittich überlebten das Feuer jedoch nicht. Wegen der schwierigen Lage am Steilhang waren zeitweise rund 100 Kräfte im Einsatz. Die Kriminalpolizei ermittelt zur Brandursache. In Gersbach brannten außerdem rund 5000 Quadratmeter Wiesen, Gebüsch und Waldfläche. Die Feuerwehr verhinderte ein weiteres Übergreifen auf den Wald. Zusätzlich unterstützten Pirmasenser Einsatzkräfte die Löscharbeiten bei einem Waldbrand im Kreis Cochem-Zell.
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3: Kurzer Verkehrscheck in der Region. Aktuell kommt ihr da soweit gut durch. Ich wünsche euch eine gute und sichere Fahrt.
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4: Blitzer, Hammer. Und zwar, wenn ihr unterwegs seid in Höhe Fröschen. Dort wird geknipst und zwar in der Bushaltestelle an der Kirche steht der. Außerdem haben wir einen Blitzer in Kaiserslautern noch stehen. Donnersbergstraße, Höhe des Grünflächenamts. Dort blitzt es in beide Fahrtrichtungen und es sind 50 erlaubt. Das hat uns Alina gemeldet. Und wir haben noch einen Blitzer, Ortseingang von Kaiserslautern, von Hochspeyer kommend in der 50er-Zone. Da wird gelasert. Danke an Freddy. Und wenn ihr noch was entdeckt, einfach melden an uns an die 0631 75 00 4x die 7.
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1: 18. August 1983. Der Sänger Michael Holbrook Pennyman, besser bekannt als Mika, wird geboren. Als Kind kommt er nach Paris, da seine Familie vor dem Bürgerkrieg im Libanon flieht. Später wohnen sie dann in London. Seine Kindheit ist nicht ganz so einfach. Mika ist Legastheniker und wird dafür von Mitschülern gehänselt, sodass ihn seine Mutter irgendwann von zu Hause aus unterrichtet. Und genau das ist die Zeit, in der er auch damit anfängt, sich für Musik zu interessieren. Schon mit 11 tritt er im Londoner Royal Opera House auf. Später geht er auf das Royal College of Music und hat 2006 dann mit Relax, Take It Easy seinen ersten großen Erfolg als Musiker. Ein weiterer großer Hit von ihm wird später auch der Song über die Liebe zu dem Mädchen mit ordentlich was auf den Rippen. Der Song Big Girl wird für die sogenannte Butterfly Lounge geschrieben. Der erste Nachtclub in Kalifornien, der sich auf die Fahne geschrieben hat, dass hier alle Körperformen akzeptiert sind. Eine schöne Einstellung und auch ein weiterer Schritt in Richtung Body Positivity. Also mit anderen Worten gesagt, es ist völlig egal, wie jemand aussieht. Es kommt darauf an, wer er ist. Und auch ein Big Girl ist beautiful.

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0: In Sambach gibt es 21 Grad, Winsberg liegt bei 21 Grad und Althornbach meldet 22 Grad.
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2: Ich bin Babette Büchner. Die Kontrollen an den deutschen Außengrenzen sollen um weitere 6 Monate bis Mitte März verlängert werden. Das hat Bundesinnenminister Alexander Dobrindt offiziell bei der EU-Kommission angemeldet. Das Zurückdrängen der illegalen Migration brauche weiterhin Kontrollen, sagte Dobrindt der Bild-Zeitung. Das zeige die Entwicklung an den europäischen Außengrenzen. Die Zahl der Ebola-Erkrankten und Toten in der Demokratischen Republik Kongo steigt weiter schnell. Seit Mai sind schon mehr als 5000 Fälle bestätigt, teilte die WHO mit.
3: Noch nicht einmal 100 Tage dauert der Ebola-Ausbruch im Kongo an und er ist schon jetzt der Ausbruch mit dem rasantesten Anstieg. Mehr als 5000 Fälle und fast 2400 Tote in so kurzer Zeit, das gab es im vergleichbaren Zeitraum auch nicht während des großen Ebola-Ausbruchs in Westafrika. Schlimmer noch, Experten fürchten, dass viele Fälle gar nicht registriert werden. Gerade in entlegenen Gebieten erkranken und sterben Menschen ohne Schutzmaßnahmen. Den Helfern läuft die Zeit davon. Aus Nairobi, Eva Kraftschick.
2: Schon wieder gab es einen Vorfall am Münchner Flughafen. Ein Lufthansa Airbus hat gestern zu früh aufgesetzt. Die beinahe Katastrophe vom Wochenende beschäftigt die Behörden unterdessen weiter. Von vietnamesischer Seite hieß es jetzt, dass die Maschine offenbar schon beim Start technische Probleme hatte.
4: Die Boeing der Vietnam Airlines verlor am Samstag beim Beschleunigen zeitweise an Tempo. Ein Abbruch des Starts war zu diesem Zeitpunkt aber nicht mehr sicher möglich. Das geht aus einem Untersuchungsbericht der vietnamesischen Luftfahrtbehörde hervor. Der Pilot setzte den Start fort und gab maximalen Schub. Nach dem Abheben meldete die Boeing einen sogenannten Tailstrike. Das Heck hatte die Startbahn berührt und Luftverlust an 4 Reifen, die geplatzt waren. Die Maschine kehrte nach München zurück. An Bord waren 271 Passagiere und 16 Crewmitglieder. Verletzt wurde niemand. Aus München Fabian Schaffer.
2: Ein neues Forschungszentrum in Sachsen-Anhalt soll die Drohnenabwehr stärken. In dem Zentrum in Kochstedt, das heute offiziell eröffnet wurde, soll vor allem erforscht werden, wie Drohnen besser erkannt und abgewehrt werden können. Bis zu 10 Millionen Euro sollen in den kommenden Jahren in den Ausbau fließen.
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5: Mit Geraldine Werner, schönen guten Tag. Mehrere größere Brände haben die Pirmasenser Feuerwehr am Wochenende gefordert. In Niedersimten brannte ein Wohnhaus aus, in Gersbach waren rund 5000 Quadratmeter Vegetation betroffen. Außerdem in den Regionalnachrichten um 9:30. Das Pirmasenser Unternehmen Wasgau eröffnet heute in Mannheim seinen ersten Frischemarkt in Baden-Württemberg. Der neue Standort bietet rund 15.000 Artikel. Und Kaiserslautern nimmt mit 3 eigenen Softwareprodukten an einem bundesweiten Open-Source-Wettbewerb teil. Über den Publikumspreis kann ab sofort online abgestimmt werden. Ausführliche Nachrichten aus der Region gibt's wieder um 9:30.
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6: Über Kaiserslautern, Pirmasens und Zweibrücken bleibt es am frühen Abend meist grau. Teils bedeckt, teils noch mit leichtem Regen. Dazu um 20 bis 21 Grad. Heute Abend gehen die Temperaturen langsam runter, Richtung 18 Grad. Morgen zeigt sich zwischendurch etwas mehr Auflockerung. Aber am Nachmittag mischt sich in allen 3 Ecken wieder leichter Regen rein.
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7: Kurzer Blick zu euch auf die Straßen. Aktuell ist da soweit alles im grünen Bereich. Kommt gut an.
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8: Geblitzt wird unter anderem in Höfröschen, wenn ihr dort unterwegs seid, in Höhe der Kirche. In der Bushaltestelle steht der Blitzer dort. Außerdem haben wir einen in Kaiserslautern stehen, und zwar in der Donnersbergstraße, Höhe Grünflächenamt. Dort blitzt in beide Fahrtrichtungen in der 50er-Zone. Und Ortseingang Kaiserslautern von Hochspeyer kommend, dort in der 50er-Zone wird gelasert. Und wenn ihr noch was entdeckt, einfach an uns melden. 0631 7500 4x die 7.
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7: Wunderschönen guten Abend. Hier ist eure Antenne mit den besten Hits aller Zeiten. Und jetzt, wo der Sommer sich so langsam aber sicher dem Ende zuneigt, gibt's da doch einige Früchte, deren Saison jetzt so richtig losgeht. Unter anderem die Brombeeren. Und was wir da beachten sollten, wenn wir die pflücken, das erfahrt ihr gleich in unserem Total Regional. Schönen Abend.
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1: Wer gerade bei uns in Kaiserslautern, Pirmasens oder Zweibrücken an Hecken und Waldrändern unterwegs ist, kann sie kaum übersehen: Brombeeren. Die kleinen schwarzen Früchte haben jetzt im August Hochsaison und mit etwas Glück gibt's den Nachtisch direkt beim Spaziergang. Einfach alles abpflücken solltet ihr allerdings nicht. Woran ihr reife Brombeeren erkennt, wo ihr sammeln dürft und wie die empfindlichen Früchte länger halten, weiß Kollege Marco.
2: Bei Brombeeren gilt, schwarz heißt noch nicht automatisch reif. Wirklich gut sind die Früchte erst, wenn sie tiefschwarz, weich und schön saftig sind. Außerdem sollten sie sich fast ohne Widerstand vom Strauch lösen. Müsst ihr kräftig ziehen, ja, dann braucht die Brombeere meistens noch so ein bisschen Zeit. Und das ist das Praktische.

0: mit dem 10-Liter-Eimer anrücken. Vögel, Insekten und andere Wildtiere, die freuen sich nämlich auch über die Früchte. Sammelt am besten nicht direkt neben einer stark befahrenen Straße oder eben dort, wo ständig Hunde unterwegs sind. Nach einem Regenschauer solltet ihr außerdem warten, bis die Früchte wieder etwas abgetrocknet sind. Nasse Brombeeren werden beim Transport nämlich schnell matschig und können leicht schimmeln. Zu Hause gilt: nicht lang liegen lassen. Brombeeren sind ziemlich empfindlich und halten sich im Kühlschrank meistens nur 1 bis 2 Tage. Am besten bereitet ihr sie auf einem großen Teller aus, damit sie nicht übereinander gequetscht werden. Gewaschen werden sie erst kurz vorm Essen. Wenn ihr mehr gesammelt habt, könnt ihr die Beeren auch einfrieren. Dafür einfach kurz waschen, kurz trocknen, einzeln auf dem Teller oder Blech vorfrieren und anschließend gemeinsam in den Beutel geben. Dann kleben sie nicht zu einem großen Brombeerklumpen zusammen. So wird aus dem nächsten Spaziergang durch die Westpfalz vielleicht direkt so ein kleiner Ernteausflug, und Marmeladekuchen und der Nachtisch kommen diesmal wirklich aus der Heimat.
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0: In Sambach gibt es 21 Grad, Winsberg liegt bei 21 Grad und Althornbach meldet 22 Grad.
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2: Mit Geraldine Werner, schönen guten Tag. Die Stadt Kaiserslautern nimmt mit 3 selbstentwickelten digitalen Anwendungen an einem bundesweiten Open-Source-Wettbewerb für öffentliche Verwaltungen teil. Eingereicht wurden Programme zur Auswertung von Bevölkerungsdaten, zur Organisation des städtischen Ferienprogramms und zur digitalen Gästeverwaltung bei Veranstaltungen. Seit Montag läuft außerdem eine Online-Abstimmung über den Publikumspreis. Anfang September entscheidet sich, welche Projekte das Finale in Berlin erreichen. Die Preisverleihung findet am 15. Oktober auf der Smart Country Convention statt. Das Pirmasenser Handelsunternehmen Wasgau eröffnet heute seinen ersten Frischemarkt in Baden-Württemberg. Der neue Standort befindet sich im Mannheimer Stadtteil Franklin und ersetzt einen dort seit 2022 betriebenen Interimsmarkt. Auf rund 1450 Quadratmetern werden etwa 15.000 Artikel angeboten. Zum Markt gehören außerdem eine Bäckerei mit Kaffee, Selbstbedienungskassen und 80 kostenlose Parkplätze mit 23 Ladesäulen. Wasgau betreibt insgesamt mehr als 70 Super- und Verbrauchermärkte, bislang vor allem in Rheinland-Pfalz und im Saarland. Knapp 500 Kinder aus Kaiserslauterer Grundschulen, Kitas und Kunstkursen haben sich am Projekt Hecht jetzt beteiligt. In 19 Gruppen gestalteten sie insgesamt 61 Hechtfiguren. Dabei beschäftigten sie sich auch mit der Geschichte des Lauterer Hechts, dem Stadtwappen und der Fruchthalle. Die Kunstwerke werden ab dem 28. August 3 Wochen lang in der Fruchthalle ausgestellt. Die öffentliche Vernissage beginnt an diesem Tag um 17 Uhr und ist Teil der Kaiserslauterer Kulturnacht. Die Pirmasenser Feuerwehr ist am Wochenende bei mehreren größeren Bränden im Einsatz gewesen. In Niedersimten brannte ein Wohnhaus vollständig aus. Menschen wurden nicht verletzt, eine Katze und ein Wellensittich überlebten das Feuer jedoch nicht. Wegen der schwierigen Lage am Steilhang waren zeitweise rund 100 Kräfte im Einsatz. Die Kriminalpolizei ermittelt zur Brandursache. In Gersbach brannten außerdem rund 5000 Quadratmeter Wiesen, Gebüsch und Waldfläche. Die Feuerwehr verhinderte ein weiteres Übergreifen auf den Wald. Zusätzlich unterstützten Pirmasenser Einsatzkräfte die Löscharbeiten bei einem Waldbrand im Kreis Cochem-Zell.
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0: Über Kaiserslautern, Pirmasens und Zweibrücken bleibt es am frühen Abend meist grau. Teils bedeckt, teils noch mit leichtem Regen. Dazu um 20 bis 21 Grad. Heute Abend gehen die Temperaturen langsam runter, Richtung 18 Grad. Morgen zeigt sich zwischendurch etwas mehr Auflockerung. Aber am Nachmittag mischt sich in allen drei Ecken wieder leichter Regen rein.
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3: Wir schauen zu euch auf die Straßen. Aktuell ist da soweit alles im grünen Bereich. Kommt gut durch.
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4: Blitzer, Hammer. Und zwar, wenn ihr unterwegs seid in Höhe Fröschen. Dort wird geknipst. Und zwar in der Bushaltestelle an der Kirche steht der. Außerdem haben wir einen Blitzer in Kaiserslautern noch stehen. Donnersbergstraße, Höhe des Grünflächenamts. Dort blitzt es in beide Fahrtrichtungen und es sind 50 erlaubt. Das hat uns Alina gemeldet. Und wir haben noch einen Blitzer, Ortseingang von Kaiserslautern, von Hochspeyer kommend in der 50er-Zone. Da wird gelasert. Danke an Freddy. Und wenn ihr noch was entdeckt, einfach melden an uns an die 0631 75 00 4x die 7.
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0: Schönen guten Abend hier bei eurer Antenne. Schön, dass ihr mit dabei seid. Und jetzt beantworten wir wieder eure Fragen in unserem Warum ist das so? Die Romina aus Weilerbach wollte gerne mal von uns wissen, warum sagt man eigentlich splitterfasernackt? Mein Kollege Marco hat die Antwort.
1: Hä? Ich hab gar nichts verstanden.
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3: Wenn wir splitterfasernackt sind, dann haben wir wirklich nichts mehr an. Außer vielleicht das Radio. Die Herkunft des Begriffs hat in dem Falle gar nichts mit uns Menschen zu tun, sondern kommt von den Bäumen. Eigentlich hieß es nämlich mal splinternackt. Splint ist das junge Holz eines Baumes, welches sich zwischen Rinde und Kernholz befindet und zur Weiterverarbeitung des Holzes oftmals nicht so gut zu gebrauchen ist wie das Kernholz. Wollte man also ans Holz, musste neben der Rinde auch das Splintholz entfernt werden. Dann war ein Baum splinternackt. Im Laufe der Zeit kam dann noch der Begriff der Faser dazu und das Ganze wurde vom Baum sinnbildlich auf den Menschen übertragen, wenn wir alle Hüllen fallen lassen.
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0: In Weilerbach gibt's gerade 20 Grad, Tröben meldet 21 und in Dellfeld liegen wir bei 24 Grad.
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2: Ich bin Babette Büchner. Schon dreimal wurde die Regelung verlängert. Nun hat Bundesinnenminister Alexander Dobrindt offiziell bei der EU-Kommission angemeldet, dass die Kontrollen an den deutschen Außengrenzen weitere 6 Monate laufen sollen. Wenn die EU-Kommission nicht widerspricht, gilt die nächste Verlängerung bis Mitte März 2027. Dobrindt hatte den Schritt schon Ende Juli angekündigt, als zehntausende Migranten in die spanische Exklave Ceuta in Nordafrika gestürmt waren. Wenig Regen und viel Hitze. Die deutschen Landwirte haben in diesem Sommer eine deutlich kleinere Ernte eingefahren. Der Deutsche Bauernverband rechnet unter anderem mit einer unterdurchschnittlichen Getreidemenge von knapp 42 Millionen Tonnen.
3: Nicht nur um die Getreide- oder Gemüseernte steht es schlecht. Die Trockenheit führt auch zu Nachschubproblemen beim Tierfutter. Vor allem im Süden und im Westen Deutschlands gibt es schwache Ernten. Der Standort habe in diesem Jahr über den Ertrag entschieden, wie selten zuvor, sagte Bauernpräsident Ruckwied. Teils sorgte die Trockenheit sogar für einen Totalausfall. Vielen Höfen geht es schlecht. Der Verband fordert finanzielle Hilfen aus der Politik. Mit akuten Folgen für die zuletzt bereits gestiegenen Verbraucherpreise rechnet die Branche aber erstmal nicht. Ursula Winkler, Nachrichtenredaktion.
2: Schon wieder hat es einen Zwischenfall am Münchner Flughafen gegeben. Gestern Abend hat ein Flugzeug dort die Landebahn verfehlt. Das hat die Lufthansa jetzt bestätigt. Alle Passagiere blieben unverletzt.
4: Bei dem Vorfall wurde die Beleuchtung am Anfang der Landebahn beschädigt. Wieso der Airbus zu früh aufgesetzt hat, ist bislang unklar. Die Bundesstelle für Flugunfallsicherung hat sich der Sache angenommen. Erst am Samstag war eine Boeing der Fluggesellschaft Vietnam Airlines beim Start über das Bahnende hinausgefahren, weil sie zu langsam war. Das Flugzeug konnte zwar gerade noch so abheben, musste aber 2 Stunden später beschädigt wieder in München landen. Aus München, Pia Wegner.
2: Die Zahl der Ebola-Erkrankten und Toten in der Demokratischen Republik Kongo steigt weiter schnell. Seit Mai sind schon mehr als 5000 Fälle bestätigt, teilte die WHO jetzt mit. Fast die Hälfte von ihnen starb. Experten befürchten, dass viele Fälle außerdem gar nicht registriert werden.
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5: Mit Geraldine Werner, schönen guten Tag. Mehrere größere Brände haben die Pirmasenser Feuerwehr am Wochenende gefordert. In Niedersimten brannte ein Wohnhaus aus, in Gersbach waren rund 5000 Quadratmeter Vegetation betroffen. Außerdem in den Regionalnachrichten um halb. Das Pirmasenser Unternehmen Wasgau eröffnet heute in Mannheim seinen ersten Frischemarkt in Baden-Württemberg. Der neue Standort bietet rund 15.000 Artikel. Und Kaiserslautern nimmt mit 3 eigenen Softwareprodukten an einem bundesweiten Open-Source-Wettbewerb teil. Über den Publikumspreis kann ab sofort online abgestimmt werden. Ausführliche Nachrichten aus der Region gibt's wieder um halb.
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6: In Kaiserslautern, Kröppen und Althornbach ist's am frühen Abend eher nassgrau. Teils bedeckt, teils leichter Regen bei rund 20 Grad. In der Nacht bleibt es meist wolkenverhangen, nur zwischendurch mal etwas ruhiger. Morgen wird's etwas milder, mit 22 bis 24 Grad, aber ganz raus ist die feuchte Nummer noch nicht. Am späten Abend kann's vor allem Richtung Pfälzerwald nochmal ungemütlich werden.
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7: Kurzer Verkehrscheck in der Region. Aktuell kommt ihr da soweit gut durch. Ich wünsche euch eine gute und sichere Fahrt.
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8: Geblitzt wird unter anderem in Höfröschen, wenn ihr dort unterwegs seid, in Höhe der Kirche, in der Bushaltestelle steht der Blitzer dort. Außerdem haben wir einen in Kaiserslautern stehen, und zwar in der Donnersbergstraße, Höhe Grünflächenamt. Dort blitzt in beide Fahrtrichtungen in der 50er-Zone. Und Ortseingang Kaiserslautern von Hochspeyer kommend, dort in der 50er-Zone wird gelasert. Und wenn ihr noch was entdeckt, einfach an uns melden. 0631 7500 4x die 7.
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7: Hier ist die Antenne. Einen wunderschönen guten Abend. Und was ihr so Schönes unternehmen könnt in der Region, das erfahrt ihr gleich in unseren Veranstaltungstipps nach zwei Hits. Schönen Dienstag euch.
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0: In Weilerbach gibt's gerade 20 Grad, Tröben meldet 21 und in Dellfeld liegen wir bei 24 Grad.
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2: Mit Geraldine Werner, schönen guten Tag. Die Stadt Kaiserslautern nimmt mit 3 selbstentwickelten digitalen Anwendungen an einem bundesweiten Open-Source-Wettbewerb für öffentliche Verwaltungen teil. Eingereicht wurden Programme zur Auswertung von Bevölkerungsdaten, zur Organisation des städtischen Ferienprogramms und zur digitalen Gästeverwaltung bei Veranstaltungen. Seit Montag läuft außerdem eine Online-Abstimmung über den Publikumspreis. Anfang September entscheidet sich, welche Projekte das Finale in Berlin erreichen. Die Preisverleihung findet am 15. Oktober auf der Smart Country Convention statt. Das Pirmasenser Handelsunternehmen Wasgau eröffnet heute seinen ersten Frischemarkt in Baden-Württemberg. Der neue Standort befindet sich im Mannheimer Stadtteil Franklin und ersetzt einen dort seit 2022 betriebenen Interimsmarkt. Auf rund 1450 Quadratmetern werden etwa 15.000 Artikel angeboten. Zum Markt gehören außerdem eine Bäckerei mit Kaffee, Selbstbedienungskassen und 80 kostenlose Parkplätze mit 23 Ladesäulen. Wasgau betreibt insgesamt mehr als 70 Super- und Verbrauchermärkte, bislang vor allem in Rheinland-Pfalz und im Saarland. Knapp 500 Kinder aus Kaiserslauterer Grundschulen, Kitas und Kunstkursen haben sich am Projekt Hecht jetzt beteiligt. In 19 Gruppen gestalteten sie insgesamt 61 Hechtfiguren. Dabei beschäftigten sie sich auch mit der Geschichte des Lauterer Hechts, dem Stadtwappen und der Fruchthalle. Die Kunstwerke werden ab dem 28. August 3 Wochen lang in der Fruchthalle ausgestellt. Die öffentliche Vernissage beginnt an diesem Tag um 17 Uhr und ist Teil der Kaiserslauterer Kulturnacht. Die Pirmasenser Feuerwehr ist am Wochenende bei mehreren größeren Bränden im Einsatz gewesen. In Niedersimten brannte ein Wohnhaus vollständig aus. Menschen wurden nicht verletzt, eine Katze und ein Wellensittich überlebten das Feuer jedoch nicht. Wegen der schwierigen Lage am Steilhang waren zeitweise rund 100 Kräfte im Einsatz. Die Kriminalpolizei ermittelt zur Brandursache. In Gersbach brannten außerdem rund 5000 Quadratmeter Wiesen, Gebüsch und Waldfläche. Die Feuerwehr verhinderte ein weiteres Übergreifen auf den Wald. Zusätzlich unterstützten Pirmasenser Einsatzkräfte die Löscharbeiten bei einem Waldbrand im Kreis Cochem-Zell.
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3: In Kaiserslautern, Kröppen und Althornbach ist's am frühen Abend eher nassgrau. Teils bedeckt, teils leichter Regen bei rund 20 Grad. In der Nacht bleibt es meist wolkenverhangen, nur zwischendurch mal etwas ruhiger. Morgen wird's etwas milder, mit 22 bis 24 Grad, aber ganz raus ist die feuchte Nummer noch nicht. Am späten Abend kann's vor allem Richtung Pfälzerwald nochmal ungemütlich werden.
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4: Kurzer Blick zu euch auf die Straßen. Aktuell ist da soweit alles im grünen Bereich. Kommt gut an.
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5: Blitzer, Hammer. Und zwar, wenn ihr unterwegs seid in Höhe Fröschen. Dort wird geknipst. Und zwar in der Bushaltestelle an der Kirche steht der. Außerdem haben wir einen Blitzer in Kaiserslautern noch stehen. Donnersbergstraße, Höhe des Grünflächenamts. Dort blitzt es in beide Fahrtrichtungen und es sind 50 erlaubt. Das hat uns Alina gemeldet. Und wir haben noch einen Blitzer, Ortseingang von Kaiserslautern, von Hochspeyer kommend in der 50er-Zone. Da wird gelasert. Danke an Freddy. Und wenn ihr noch was entdeckt, einfach melden an uns an die 0631 75 00 4 mal die 7.
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1: 18. August 1991. Tom Petty and the Heartbreakers sind mit Learning to Fly neu in den Charts. Tom Petty ist ausgelaugt. 1987 bringt er mit seiner Band The Heartbreakers das 7. Album raus. Klar, die Arbeit mit seiner Band macht ihm Spaß. Sie arbeiten gut zusammen. Wie sonst soll man auch so viele Songs für 7 Alben schreiben können? Aber vielleicht wäre eine kleine Veränderung trotzdem gut. Da kommt der Anruf von George Harrison genau richtig. Der Ex-Beatle möchte eine Supergroup gründen. Eine Band aus vielen verschiedenen Künstlern, die sich einfach mal wieder richtig kreativ ausleben können. Bob Dylan ist dabei, Roy Orbison und Jeff Lynne von ELO. Die 5 bringen zusammen 2 Alben raus. Ihr größter Hit ist Handle with Care. Everybody's got somebody to lean on. Aber was viel wichtiger ist, alle haben für ihre Projekte auch neue Ideen sammeln können und vor allem auch neue Freunde. Gerade mit Jeff Lynne versteht sich Tom Petty super. Die beiden setzen sich dann 1990 mit Toms Band ans 8. Album. Und auf dieser Platte ist dann auch Learning to Fly.

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0: Sambach und Schweigs liegen gerade bei 20 Grad, in Wiesbach sind es 24 Grad.
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2: Ich bin Babit Büchner. Die Kontrollen an den deutschen Außengrenzen sollen um ein weiteres halbes Jahr bis Mitte März verlängert werden. Das hat Bundesinnenminister Alexander Dobrindt jetzt offiziell bei der EU-Kommission angemeldet.
3: Eigentlich sollen im Schengen-Raum die Grenzen offen sein. Doch schon seit 2 Jahren gilt das für die deutschen Außengrenzen nicht mehr. Die Bundesregierung will so die Zahl der unerlaubten Einreisen verringern. Kritik daran gibt es immer wieder. Doch jetzt kommt, wenn die EU-Kommission nicht widerspricht, die nächste Verlängerung. Innenminister Dobrindt hatte das schon vor kurzem angekündigt. Nach dem Massenansturm von Migranten auf die spanische Exklave Ceuta in Nordafrika. Aus Berlin, Thomas Brockt.
2: Hunderte Einsatzkräfte haben auch heute verhindert, dass die Flammen im belgischen Naturschutzgebiet Hohes Venn auf die deutsche Seite übergreifen. Immer mehr zum Problem wird aber der belastende Brandrauch. Die Müllabfuhr in Monschau setzte Atemschutzmasken ein. Der Brandgeruch ist inzwischen sogar bis nach Köln gezogen. Die Stadt liegt gut 100 Kilometer entfernt. Die Zahl der Ebola-Erkrankten und Toten in der Demokratischen Republik Kongo steigt weiter schnell. Seit Mai sind schon mehr als 5000 Fälle bestätigt, teilte die WHO mit.
4: Noch nicht einmal 100 Tage dauert der Ebola-Ausbruch im Kongo an. Und er ist schon jetzt der Ausbruch mit dem rasantesten Anstieg. Mehr als 5000 Fälle und fast 2400 Tote in so kurzer Zeit, das gab es im vergleichbaren Zeitraum auch nicht während des großen Ebola-Ausbruchs in Westafrika. Schlimmer noch, Experten fürchten, dass viele Fälle gar nicht registriert werden. Gerade in entlegenen Gebieten erkranken und sterben Menschen ohne Schutzmaßnahmen. Den Helfern läuft die Zeit davon. Aus Nairobi, Eva Kraftschick.
2: Für den Facebook-Konzern Meta hat in den USA ein potenziell folgenschwerer Prozess begonnen, in dem es um die Nutzung seiner Apps durch Kinder geht. Mehrere US-Bundesstaaten werfen dem Unternehmen vor, Kinder bei Facebook und Instagram bewusst verleitet zu haben. Zugleich habe Meta Risiken vor Eltern und der Öffentlichkeit verborgen. Der Konzern weist die Vorwürfe zurück.
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0: Rund um Kaiserslautern, Pirmasens und Zweibrücken ist es am Abend eher grau und stellenweise noch leicht nass. Dazu liegen wir meist um die 20 Grad. In Balborn bleibt es bedeckt, in Bottenbach und Walshausen zieht der Regen nicht ganz ab. In der Nacht geht es dann etwas runter auf etwa 16 bis 18 Grad. Morgen bleibt es wechselhaft und zeitweise freundlich, aber nicht ganz trocken.
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0: In Lohnsfeld gibt es 19 Grad, Gersbach meldet 23 Grad und in Riedelberg liegen wir bei 20 Grad.
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2: Ich bin Babette Büchner. Die Kontrollen an den deutschen Außengrenzen sollen um weitere 6 Monate verlängert werden. Das hat Bundesinnenminister Alexander Dobrindt offiziell bei der EU-Kommission angemeldet. Das Zurückdrängen der illegalen Migration brauche weiterhin Kontrollen, sagte Dobrindt der Bild-Zeitung. Das zeige die Entwicklung an den europäischen Außengrenzen. Er hatte den Schritt schon Ende Juli angekündigt, als Zehntausende Migranten in die spanische Exklave Ceuta in Nordafrika gestürmt waren. In Sachsen-Anhalt ist heute ein neues Technologiezentrum für Drohnensicherheit eröffnet worden. Dort soll vor allem erforscht werden, wie Drohnen besser erkannt und abgewehrt werden können. Der Pilotenverband Vereinigung Cockpit fordert dafür klare Regeln.
3: Immer häufiger stören Drohnensichtungen den Luftverkehr. Beim bislang spektakulärsten Fall war Anfang August am Flughafen Leipzig eine mit Sprengstoff bestückte Drohne entdeckt worden. Seitdem wird viel über Abwehr diskutiert. Die Piloten fordern aber auch eine bessere Technik, um Drohnen möglichst schnell zu erkennen und auch einschätzen zu können, wie gefährlich sie sind. Außerdem wollen die Piloten in den Gremien vertreten sein, wo über Reaktionen entschieden wird. Denn der Abschuss einer Drohne etwa kann am Ende gefährlicher sein als die Drohne selbst. Aus Berlin, Thomas Brockt.
2: In Nordrhein-Westfalen, Hessen und in Rheinland-Pfalz ist der Sprit im Moment am teuersten. Das zeigt eine Auswertung des ADAC. Wesentlich günstiger tankt es sich dagegen aktuell in Mecklenburg-Vorpommern, Berlin und Bayern.
4: In Hessen kostet der Liter Super E10 rund 8 Cent mehr als in den 3 günstigsten Bundesländern und in NRW ist Diesel besonders teuer. Die ADAC-Experten sind sich sicher, das liegt vor allem am Niedrigwasser des Rheins. Denn die Tanklager und Raffinerien in NRW, Hessen und Rheinland-Pfalz sind viel abhängiger von den Transporten über den Fluss als die in anderen Bundesländern. Bayern zum Beispiel wird viel über große Pipelines aus dem Süden mit Rohöl versorgt. Ursula Winkler, Nachrichtenredaktion.
2: In Estland sind die ersten 4 schwedischen Gefangenen eingetroffen, die dort ihre Haftstrafe verbüßen werden. Beide Länder hatten das im vergangenen Jahr für bis zu 600 schwedische Gefangene vereinbart. Schweden hat seit mehreren Jahren ein großes Problem mit kriminellen Gangs. Dort platzen die Gefängnisse aus allen Nähten. In Estland stehen dagegen viele Zellen leer.
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0: Über Kaiserslautern, Winzeln und Rosenkopf liegt heute Abend eher eine dichte Wolkendecke. Dazu gibt es stellenweise noch ein paar leichte Schauer. Die Temperaturen pendeln sich um 19 bis 20 Grad ein und rutschen in der Nacht langsam etwas nach unten. Morgen bleibt es insgesamt freundlich trüb mit gut 22 bis 24 Grad. Aber zum Abend hin wird es wieder unruhiger mit etwas Regen und später auch einzelnen Gewittern.
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0: In Lohnsfeld gibt's 19 Grad, Gersbach meldet 23 Grad und in Riedelberg liegen wir bei 20 Grad.
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0: Über Kaiserslautern, Winzeln und Rosenkopf fliegt heute Abend eher eine dichte Wolkendecke. Dazu gibt's stellenweise noch ein paar leichte Schauer. Die Temperaturen pendeln sich um 19 bis 20 Grad ein und rutschen in der Nacht langsam etwas nach unten. Morgen bleibt es insgesamt freundlich trüb mit gut 22 bis 24 Grad. Aber zum Abend hin wird's wieder unruhiger mit etwas Regen und später auch einzelnen Gewittern.
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0: Sambach hat gerade 19 Grad, Winsberg 18 und in Delfeld liegen wir bei 22 Grad.
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2: Ich bin David Riemer. Die Kontrollen an den deutschen Außengrenzen sollen um ein weiteres halbes Jahr bis Mitte März verlängert werden. Das hat Bundesinnenminister Dobrindt jetzt offiziell bei der EU-Kommission angemeldet.
3: Eigentlich sollen im Schengen-Raum die Grenzen offen sein. Doch schon seit 2 Jahren gilt das für die deutschen Außengrenzen nicht mehr. Die Bundesregierung will so die Zahl der unerlaubten Einreisen verringern. Kritik daran gibt es immer wieder. Doch jetzt kommt, wenn die EU-Kommission nicht widerspricht, die nächste Verlängerung. Innenminister Dobrindt hatte das schon vor kurzem angekündigt. Nach dem Massenansturm von Migranten auf die spanische Exklave Ceuta in Nordafrika. Aus Berlin, Thomas Brockt.
2: Die syrische Regierung lässt das mutmaßlich geheime Atomprogramm unter dem früheren Präsidenten Assad durch UN-Atomwächter aufarbeiten. Der Chef der internationalen Atomenergiebehörde Grossi sagte bei einem Besuch in Syrien, es gehe um einige Tonnen an Nuklearmaterial, das missbräuchlich verwendet werden könnte. Syrien habe die Behörde darüber informiert und eine erste Inspektion ermöglicht. Das Beinahe-Unglück am Münchner Flughafen vom Wochenende beschäftigt weiter die Behörden. Von vietnamesischer Seite hieß es jetzt, dass die Maschine offenbar schon beim Start technische Probleme hatte.
4: Die Boeing der Vietnam Airlines verlor am Samstag beim Beschleunigen zeitweise an Tempo. Ein Abbruch des Starts war zu diesem Zeitpunkt aber nicht mehr sicher möglich. Das geht aus einem Untersuchungsbericht der vietnamesischen Luftfahrtbehörde hervor. Der Pilot setzte den Start fort und gab maximalen Schub. Nach dem Abheben meldete die Boeing einen sogenannten Tailstrike. Das Heck hatte die Startbahn berührt und Luftverlust an 4 Reifen, die geplatzt waren. Die Maschine kehrte nach München zurück. An Bord waren 271 Passagiere und 16 Crewmitglieder. Verletzt wurde niemand. Aus München, Fabian Schaffer.
2: Apple nimmt nach dem Druck der EU von Oktober an Änderungen am App Store vor. Entwickler von Apps, die mit Apple kompatibel sind, sollen künftig freier entscheiden können, wie sie ihre Programme vertreiben und wie Nutzer dafür bezahlen. Die Software soll neben dem App Store also auch einfacher über Internetseiten oder Online-Marktplätze von Drittanbietern heruntergeladen werden können. Für Nutzer bedeutet das künftig mehr Wahlfreiheit beim Herunterladen und Bezahlen von Apps.
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0: Rund um Kaiserslautern, Pirmasens und Zweibrücken bleibt es in dieser Abendstunde ziemlich dicht bewölkt. Nur ganz im Südosten mischt sich noch etwas leichter Regen dazwischen. Die Temperaturen liegen dabei meist um 19 Grad, also angenehm mild. Morgen wird's tagsüber etwas freundlicher, aber ganz ohne Wolken geht der Tag nicht über die Bühne.
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0: Sambach hat gerade 19 Grad, Winsberg 18 und in Delfeld liegen wir bei 22 Grad.
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0: Rund um Kaiserslautern, Pirmasens und Zweibrücken bleibt es in dieser Abendstunde ziemlich dicht bewölkt. Nur ganz im Südosten mischt sich noch etwas leichter Regen dazwischen. Die Temperaturen liegen dabei meist um 19 Grad, also angenehm mild. Morgen wird es tagsüber etwas freundlicher, aber ganz ohne Wolken geht der Tag nicht über die Bühne.
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0: In Alsenborn und Schweigs gibt's gerade 18 Grad. Balzhausen meldet 19 Grad.
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2: Ich bin David Riemer. Die Kontrollen an den deutschen Außengrenzen sollen um ein weiteres halbes Jahr bis Mitte März verlängert werden. Das hat Innenminister Dobrindt bei der EU-Kommission angemeldet. Das Zurückdrängen der illegalen Migration brauche weiterhin Kontrollen, sagte Dobrindt der Bild-Zeitung. Er hatte den Schritt schon Ende Juli angekündigt, als Zehntausende Migranten in die spanische Exklave Ceuta in Nordafrika gestürmt waren. In einem wegweisenden Pilotprozess vor einem US-Bundesgericht in Auckland klagen mehrere US-Bundesstaaten gegen den Facebook-Konzern Meta. Sie werfen dem Unternehmen vor, Daten von Kindern gesammelt und gegen Gesetze verstoßen zu haben. Nun sind die Eröffnungsplädoyers gestartet.
3: Das Verfahren soll 6 bis 8 Wochen dauern und auch Meta-Chef Mark Zuckerberg soll aussagen. Anwälte aus Kalifornien, Kentucky, Colorado und New Jersey verlangen umfassende Schadenersatzzahlungen und gravierende Änderungen der Plattformen Facebook und Instagram. Die Klagen von 25 weiteren Bundesstaaten werden später verhandelt. Meta wird beschuldigt, Kinder und Jugendliche gezielt von sozialen Medien abhängig zu machen und damit ihre geistige Gesundheit zu gefährden. Hinzu kommen die Vorwürfe des Datensammelns. Aus den USA, Tina Eck.
2: SPD-Chef Klingbeil sieht trotz heftiger Kritik keinen Anlass für eine grundlegende Kursänderung an der Parteispitze. Der Weg, den Parteichefin Baas und er eingeschlagen hätten, sei richtig, sagte der Vizekanzler im Sommerinterview bei Sat.1.
4: Also jeder Finanzminister, jeder SPD-Vorsitzende in der Regierung wird vor der Herausforderung stehen, da ist kein Wachstum, da sind Löcher im Haushalt und da gibt es soziale Sicherungssysteme, Rente, Pflege, Gesundheit, die, wenn wir heute nichts machen, wird das ja auch nicht besser, dann steigen die Beiträge, dann laufen die Kosten aus dem Ruder und insofern ist das etwas, wo man sich mit auseinandersetzen muss und ich verstehe, dass das viele umtreibt. Ich verstehe auch, dass da Unmut ist, aber ich sage Ihnen, am Ende geht es um eine Verantwortung, die wir als Sozialdemokratinnen und Sozialdemokraten für dieses Land übernommen haben.
2: SPD-Chef und Finanzminister Klingbeil. Zum Fußball. Nationalspieler Jamal Musiala hat beim FC Bayern München für einen erneuten Schreckmoment gesorgt. Wenig später aber zumindest leichte Entwarnung gegeben. Das Wichtigste zuerst, mir geht es gut. Das teilte der 23-Jährige nach dem 4:2-Sieg des Rekordmeisters im Testspiel beim 1. FC Heidenheim über soziale Medien mit. Schon am letzten Wochenende war Musiala im Test gegen RB Leipzig auf dem Rasen zusammengebrochen.
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0: In und rund um Kaiserslautern, Pirmasens und Zweibrücken bleibt es in dieser späten Nacht meist mild bis warm, bei 18 bis gut 21 Grad. Um Erlenbach und Bottenbach hängen noch dichte Wolken und etwas leichter Regen oder Sprühregen drin, während es Richtung Dellfeld schon eher locker bewölkt bleibt. Morgen startet der Tag vielerorts grau und stellenweise nass, später wird's aber etwas freundlicher und im Süden und Osten nochmal bis etwa 25 Grad warm.
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0: In Alsenborn und Schweig gibt's gerade 18 Grad. Weißhausen meldet 19 Grad.
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0: In und rund um Kaiserslautern, Pirmasens und Zweibrücken bleibt es in dieser späten Nacht meist mild bis warm, bei 18 bis gut 21 Grad. Um Erlenbach und Bottenbach hängen noch dichte Wolken und etwas leichter Regen oder Sprühregen drin, während es Richtung Dellfeld schon eher locker bewölkt bleibt. Morgen startet der Tag vielerorts grau und stellenweise nass, später wird's aber etwas freundlicher und im Süden und Osten nochmal bis etwa 25 Grad warm.
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0: Direkt in der Stadt gibt es 19 Grad, in Winzeln 18 und in Althornbach ebenfalls 19 Grad.
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2: Ich bin David Riemer. Die Kontrollen an den deutschen Außengrenzen sollen um ein weiteres halbes Jahr bis Mitte März verlängert werden. Das hat Bundesinnenminister Dobrindt jetzt offiziell bei der EU-Kommission angemeldet.
3: Eigentlich sollen im Schengen-Raum die Grenzen offen sein. Doch schon seit 2 Jahren gilt das für die deutschen Außengrenzen nicht mehr. Die Bundesregierung will so die Zahl der unerlaubten Einreisen verringern. Kritik daran gibt es immer wieder. Doch jetzt kommt, wenn die EU-Kommission nicht widerspricht, die nächste Verlängerung. Innenminister Dobrindt hatte das schon vor kurzem angekündigt. Nach dem Massenansturm von Migranten auf die spanische Exklave Ceuta in Nordafrika. Aus Berlin, Thomas Brockt.
2: Die syrische Regierung lässt das mutmaßlich geheime Atomprogramm unter dem früheren Präsidenten Assad durch UN-Atomwächter aufarbeiten. Der Chef der internationalen Atomenergiebehörde Grossi sagte bei einem Besuch in Syrien, es gehe um einige Tonnen an Nuklearmaterial, das missbräuchlich verwendet werden könnte. Syrien habe die Behörde darüber informiert und eine erste Inspektion ermöglicht. Das Beinahe-Unglück am Münchner Flughafen vom Wochenende beschäftigt weiter die Behörden. Von vietnamesischer Seite hieß es jetzt, dass die Maschine offenbar schon beim Start technische Probleme hatte.
4: Die Boeing der Vietnam Airlines verlor am Samstag beim Beschleunigen zeitweise an Tempo. Ein Abbruch des Starts war zu diesem Zeitpunkt aber nicht mehr sicher möglich. Das geht aus einem Untersuchungsbericht der vietnamesischen Luftfahrtbehörde hervor. Der Pilot setzte den Start fort und gab maximalen Schub. Nach dem Abheben meldete die Boeing einen sogenannten Tailstrike. Das Heck hatte die Startbahn berührt und Luftverlust an 4 Reifen, die geplatzt waren. Die Maschine kehrte nach München zurück. An Bord waren 271 Passagiere. Und 16 Crewmitglieder. Verletzt wurde niemand. Aus München Fabian Schaffer.
2: Apple nimmt nach dem Druck der EU von Oktober an Änderungen am App Store vor. Entwickler von Apps, die mit Apple kompatibel sind, sollen künftig freier entscheiden können, wie sie ihre Programme vertreiben und wie Nutzer dafür bezahlen. Die Software soll neben dem App Store also auch einfacher über Internetseiten oder Online-Marktplätze von Drittanbietern heruntergeladen werden können. Für Nutzer bedeutet das künftig mehr Wahlfreiheit beim Herunterladen und Bezahlen von Apps.
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0: Rund um Kaiserslautern, Pirmasens und Zweibrücken ist die Nacht noch freundlich mild unterwegs, zwischen gut 18 und gut 20 Grad. In Lohnsfeld und Schweigs bleibt es teils grau und örtlich noch leicht nass, während Wiesbach schon etwas aufgelockerter daherkommt. Morgen wird es im Süden noch mal wärmer, mit bis zu 24 oder 25 Grad. Dazu erst viele Wolken und später vor allem in und um Wiesbach auch mal Schauer und Gewitter.
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0: Direkt in der Stadt gibt's 19 Grad, in Winzeln 18 und in Althornbach ebenfalls 19 Grad.
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0: Rund um Kaiserslautern, Pirmasens und Zweibrücken ist die Nacht noch freundlich mild unterwegs, zwischen gut 18 und gut 20 Grad. In Lohnsfeld und Schweix bleibt es teils grau und örtlich noch leicht nass, während Wiesbach schon etwas aufgelockerter daherkommt. Morgen wird es im Süden noch mal wärmer, mit bis zu 24 oder 25 Grad. Dazu erst viele Wolken und später vor allem in und um Wiesbach auch mal Schauer und Gewitter.
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